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0: Schwäbisch für Fischkäpf. So, natürlich wird der Besucher,
1: egal ob Fischkopf oder Reichschmeckter,
0: irgendwann einmal Bekanntschaft mit der ungesunden, aber ausgezeichneten schwäbischen Küche machen und wird ratlos im Restaurant sitzen, wenn der Schwabe erklärt, dass es zu den Spargeln
1: frische Erbiere
0: gibt.
1: Erbiere?
0: In manchen Regionen Schwabens auch
1: Krombiere
0: genannt, meint die profane Kartoffel. Zur Beruhigung des Fischkopfs sei aber festgehalten, dass die jüngere Generation der Schwaben das quasi alttestamentarische
1: Erbiere
0: praktisch kaum noch verwendet. Selbst für schwäbische Ohren klingt der Satz:
1: Gib mir mal die Erbiere rüber.
0: Reichen Sie mir bitte die Kartoffeln, doch etwas antiquiert. Deshalb sagt auch der Schwabe inzwischen zur Kartoffel:
1: Kartoffel.
0: Und wieder einmal wird ein sehr alter Dialektbegriff von der sprachlichen Landkarte verschwinden.
1: Ich glaube, das wird nichts mehr mit den Erbiere.
0: Gegenüber der
1: Erbiere oder Krombiere
0: liegt der
1: Breschling
0: hervorragend im sprachlichen Verdrängungswettbewerb. Unter anderem deshalb, weil
1: der Breschling
0: zu den allerersten, weil doch ganz und gar unverständlichen Begriffen gehört, die dem zufälligen Besucher des Wilden Südens mit Vorliebe unter die Nase bzw. um die Ohren gehauen werden. Weitere Beispiele sind
1: unangenehm,
0: also unangenehm,
1: Gselz,
0: sprich Marmelade, und
1: eben unser Breschling.
0: Dabei lässt die beiläufig und lapidar ausgestoßene Drohung
1: "Ich hau dir gleich auf deinem Breschling"
0: kaum vermuten, dass
1: der Breschling
0: eine süße und völlig harmlose Obstsorte ist, die im Frühsommer geerntet wird.
1: Der Breschling
0: meint die gemeine Erdbeere. Warum jetzt die Erdbeere Breschling heißt, selbst Generationen begnadeter schwäbischer Sprachforscher sind bei dieser Frage gescheitert. Dass bei einem üppigen schwäbischen Frühstück natürlich das
1: Breschlingselz
0: nicht fehlen darf, ist wohl selbst einem Fischkopf klar. Das eingangs erwähnte
1: "Ich hau da einen auf deinem Breschling"
0: meint natürlich nicht, dass jemand sinnlos auf die Erdbeere eindrischt, sondern die Erdbeere,
1: der Breschling also,
0: ist in diesem Falle die Nase des Kontrahenten. Denn bei vielen Schwaben ist die Nase mit den Jahren der Farbe der Erdbeere, ja, alles klar soweit?

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6: Münzinge, mein Münzinge von Sandra Linsenmeier. 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Nehmt euch Zeit und guckt genau. Seid gespannt mit viel Gemütlichkeit, was Stadt und Land euch bietet. Seid meine Gäste mit Freude und Lieder, genießt den Besuch und kommt wieder.

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Der kurze Besuch in der Küche hat dann den Zweck zu ergänzen, den Vorrat an Bier und Gebäck. Mehr reicht's nicht, kaum ist alles reingebracht, beginnt der Spielfilm vor Mitternacht. Um zwei, dann macht man schließlich im Fernsehsessel auf. Krümel auf dem Teppich, den Raum total verraucht, beglotzt das Sendepausenzeichen und schickt sich an, ins Nest zu schleichen mit Kopfweh.

stets im Hintergrund, selbst noch beim Geschlechtsverkehr. 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

Nervenzerfetzte Akrobatik an den Instrumenten durch Jane und Alan. So, unser kleiner Instrumentalblock. Jetzt kommt ein Stück, das heißt Ferrari, Untertitel Ich schwätz mit dir. Quelle sind Thekengespräche bzw. Thekenmonologe, auch Thekenmonologe, bekannt auch als Beschallungen, Gespräche, Ansprachen, die man nicht bestellt hat, wenn man in der Kneipe sitzt und in Ruhe schön Bier trinken will. Und dann entdeckt einen jemand, der schon den ganzen Abend darauf wartet, dass hier ein paar Ohren kommen. Und ja, ein fiktives Gespräch, es geht um einen Autonarren, der nach neuen Finanzierungsmöglichkeiten für sein automobiles Lieblingsprojekt sucht. Ferrari, ich schwätz mit dir.

0: Danke. Vielen Dank.
1: Alles gut.

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An der Gitarre Micha Spielek. Männer, bin stolz auf euch. Ich habe eine Klasse gemacht. Echt. Finde ich gar nicht. Ah. Liebste, der ist ein Knutscher. Sieht ein bisschen komisch aus jetzt, aber wirklich. Und eigentlich jeden Neunste von euch. Danke, dass ihr hier da wart. Das war, ist echt klasse. Wir fehlen die Worte. Ich freue mich so, dass wir euch kennen, für die wir spielen dürfen. Und die uns immer folgen. Egal, was wir machen, welchen Plätzchen wir machen. Neben Micha haben wir aber noch andere. Rechts von mir. Am Bass, der Mann, der alle Betten in Orle kennt, Alfred Klaus.

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Das haben sie ja schon erkannt!

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1: Herzlich willkommen zu einer weiteren Sendung von Mundart Radio stellt vor. Das Geld liegt auf der Bank, heißt ein neu bearbeitetes Stückle, das in der Komödie Marquardt und Stuckert ab Mitte Mai nach 55 Jahren erneut aufgeführt wird. Der Intendant der Schauspielbühne Stuckert, der Axel Preuß, hat es dafür neu bearbeitet und Monika Hirschli hat das Stückle in ein modernes, schönes Schwäbisch übertragen. Vor kurzem war Probebeginn. Da bin ich zu einem Interview eingeladen worden und habe alle Schauspieler, die da mitspielen, kennengelernt. Zuerst hat mich mal interessiert, wer eigentlich hinter die Schauspielbühne Stuckert steckt.
2: Ja, vielleicht könnte einer ein bisschen was von eurer Bühne erzählen, was es hier so gibt, also das Marquardt und das alte Schauspielhaus. So mal grundsätzlich, wo wir hier sind.
3: Also was es da jetzt dann natürlich ansteht, was man vielleicht noch erzählen könnte, ist, dass dieses Jahr wird die Komödie Marquardt 75. Der 75. Geburtstag wird dann auch gefeiert, natürlich auch in der kommenden Spielzeit. Mhm. Also 1951 ist hier gegründet worden und das ist das größte Privattheater in Baden-Württemberg. Mhm.
2: So. Und immer noch privat.
3: Genau, es sind also privat und es sind so knapp 100 Festangestellte, wobei die Schauspieler und Schauspielerinnen alles nur Gäste sind. Also die Festangestellten sind halt Bühne, Technik,
4: Verwaltung.
3: Es gibt eine eigene Schreinerei, so Schneiderei, aber die Schauspielerinnen und Schauspieler sind nur Gäste.
2: Okay.
3: Die dann quasi zwar Wiederholungstäter sein dürfen, wenn sie es ganz gut machen, aber die nicht kein festes Engagement
2: haben
3: und auch kein unbefristetes, sondern eigentlich immer so von Spielzeit zu Spielzeit hoffen und bangen damit, dass sie wieder spielen dürfen. Und da hältst du sehr frisch.
2: Ah ja, klar.
3: So. Und bin ich.
4: Und wir sind drei Monate angestellt, also muss man ja auch sagen. Ja,
2: aber es ist natürlich schon, wenn das Damoklesschwert immer hängt, gell, ist schon heftig. Ja, muss ich sagen. Ja.
4: Aber wir sind alle tatsächlich Wiederholungstäter und haben schon in verschiedenster Konstellation auch schon zusammengearbeitet.
5: Und bei verschiedenen Intendanten.
3: Und kennen uns auch schon. Zum Glück etwas länger und dann macht es auch nochmal ganz anders Spaß.
5: Und erleichtert natürlich die Arbeit,
2: wenn man sich kennt. Und ein schwäbisches Stück ist eigentlich jedes, in jeder
4: Dinge mindestens, dabei,
2: mindestens, also auch mehr.
3: Ja. Genau. Okay.
2: Also sind die, wo ich dann meistens auch irgendwann mal da bin.
3: Weil letztes Spiel gesagt waren es zwei, durch Häberle und Pfleiderer.
2: Genau.
3: Und
5: Mann mit Charakter.
3: Mann mit Charakter, das waren dann zwei. Aber sonst eigentlich immer eine schwäbische Produktion, wobei viele Zuschauerinnen und Zuschauer das ja auch immer so bedauern und sagen, ah, da könnte ruhig immer mehr kommen und so. Mhm. Warum denn nur eins?
2: Ja. Also ist schon gefragt, kann man so sagen.
4: Ja, auf jeden Fall.
3: Es gibt da schon einen sehr
4: besonderes Zielpublikum.
2: Also das heißt, es wird noch eine Weile so bleiben, hoffentlich.
3: Ja, das Mundarttheater.
4: Feste Instanz sozusagen.
3: Ja, ich glaube, das gibt es ja auch nicht so viel. Es gibt es zwar schon hier und da, aber viele sagen auch, es ist eben nicht ganz dieses schwäbische, ich sage jetzt mal blöd, Bauerntheater, sondern das sind moderne Geschichten. Hm. Nicht immer, aber...
4: Genau, so.
2: Aber das finde ich auch. Also sind ja tolle Stücke auch dabei. Klar, gibt es mal einen Schwank, das muss man ja machen, ist ja kein Thema, aber ich finde schon auch, so Tiefgang da.
3: Ja, genau.
4: Und es ist halt immer eigentlich ein bestehendes Stück, was dann von der Moni Hirschle übersetzt wird ins Schwäbische.
3: Ganz aktuelle Stücke, auch die dann in ganz Deutschland laufen, wie die Extrawurst, die jetzt im Kino verfilmt wurde, die haben wir ja schon vor 3 Jahren, 4 Jahren mittlerweile ins Schwäbische übersetzt gespielt. Ja. Also das war dann ganz...
2: Also was ich faszinierend fand, ist, dass der Intendant die Regie übernimmt im schwäbischen Stück. Das hat nicht.
3: Das haben wir uns auch nicht gesagt. Das haben wir auch
4: nicht. Es ist auch lustig, wenn wir die Regieanweisungen auf Hamburger Schwäbisch bekommen. Er bemüht sich sehr.
5: Okay. Ja, gut. Wir haben auch, als er das zum ersten Mal gemacht hat, haben wir auch gedacht, der traut sich was.
4: Und der Regieassistent ist auch nicht schwäbisch. Okay. Also Texteinflüstern ist auch
2: schwieriger.
4: Interessant.
2: Und wie steht es im Textbuch? Schwäbisch oder
4: Hochdeutsch? Ich gerne mal vorgucken. Wir haben uns heute schon über Dr. und Doktor
2: unterhalten. Das ist nicht so einfach, das glaube ich auch. Ja, ja, super. Ja, und jetzt gibt es 6 Wochen, wo ihr das zusammen entwickelt. Ja, ich meine, die Geschichte, klar, die kennt man, aber wie gesagt, ihr müsst ja dann irgendwie in die neue Zeit rüberbringen. Wobei Bankraub ist ja auch in der neuen Zeit. Mhm. Wenn man jetzt über Gelsenkirche nachdenkt, gell, ist das eigentlich
4: das top. Das hat uns in die Hände gespielt.
2: So ein Loch, da einfach in den Schrank dann einbasteln, ist ja echt der Hammer. Gell. Also wirklich top aktuelles Stück, das muss man schon aussehen.
4: Ja, der Reinhold hat es gemacht als Vorbereitung auf die Rolle.
3: Das nennt sich Method-Acting.
6: Dann spielt er jetzt noch. Wie viel haben die? Die haben doch eine Menge.
5: Ja, ich habe jetzt Blase.
2: Ich gehe mal davon aus, dass der Schlussgag, und deswegen schwätzen wir jetzt nicht über den Schlussgag, der gleiche bleibt. Ist eigentlich eine faszinierende Idee. Wie bereitet man sich darauf vor? Gerade, ich meine, gut, sind das doch ein paar Schwaben hier, aber wenn man jetzt wirklich von Hamburg oder sonst wo herkommt.
4: Also es ist interessant, weil wir uns immer wieder auch über einzelne Begriffe unterhalten, weil, wo kommst du her?
7: Ja, da Richtung Herberg.
2: Also okay.
7: Schnittalb, aber Richtung Schwarzwald geht's.
2: Ja.
7: Aber ich nicht Schwarzwald.
2: Nee. Aber ist schon klar, Mensch, allein, wo ihr herkommt, Albstadt-Ebinger, ja, tauscht mit Dinger zwei Orte weiter, die hast du nicht verstanden. Ja. Ja? Also wirklich faszinierend.
4: Ja, wenn Moni drüber hört, die sagt ja. Dann, ah, das ist nicht Schwäbisch. Ich sage, doch, ich bin da aufgewachsen. Ja. Ich bin in der St. Anna-Klinik geboren, ich bin Schwäbin. Aber es ist tatsächlich.
3: Ja, wir hatten es gerade drüber. Also dieses authentische Schwäbisch entsteht ja bloß, wenn du halt dein Schwäbisch
2: sprichst, genau.
3: Was dir ist, ja. Wie das Maul gewachsen ist, sage ich jetzt mal. Mhm. Und das ist natürlich manchen zu Schwäbisch. Manchen ist zu wenig Schwäbisch, also den eher zu wenig, glaube ich, weil das Stuttgarter Schwäbisch
2: ist ja,
3: also wenn man mal Leute hat aus dem Norden oder von weiter weg, die das dann angucken, die sagen oft, ah, hab's mir schlimmer vorgestellt, ich habe sogar was verstanden.
2: Wenn hab's mir schlimmer vorgestellt?
3: Ich war mal im Hohenzollern-Theater, ich habe kein Wort verstanden, das war für mich komplett andere Sprache, nicht mal annähernd.
6: Das ist aber wirklich eine echt andere Sprache.
3: Und da sagen die Leute oft, nö, das hat es dann schon verstanden, das ist jetzt so das Oberbreite,
2: das du Schwäbisch. Ja, klar. Also honoratiore Schwäbisch sozusagen.
4: Genau, kein Schwäbisch. Schwäbisch.
6: In der Fraktion bin ich.
4: Ja.
6: Aber
4: neu. Atto.
2: Und kann man sich da wirklich auf diese Rolle, ich meine, gut, im Vorbereit ist ja kein Thema, aber nachher jeden Abend muss ja eigentlich erstmal deinen Text klar kennen und dann nur im Kopf haben, das darfst du jetzt aber nicht in Hochdeutsch sagen.
6: Mhm. Ja. Das wächst so.
2: Wächst
6: zusammen. Darüber machst du dir keine Gedanken.
2: Okay. Mehr.
6: Das ist wie die Schritte, die du tust, das ist wie, dass du setzt dich zu dem und dem Zeitpunkt, da denkt man irgendwann nicht, weil es ist ein Automatismus, der läuft. Okay. Solche Gedanken hast du nicht.
4: Man kommt dann auf die Idee.
6: Englisch spielen würdest, wärst du nicht mehr, würdest dich das angewöhnen.
3: Ich vergleiche das auch immer eher mit, man hat ja im Alltag auch mit verschiedensten Leuten zu tun. Ob ich jetzt mit, sag ich mal, irgendwo auf dem Amt bin oder ob ich mit meiner Oma spreche oder mit Kindern oder mit Freunden. Man switcht ja automatisch auch da, ohne drüber nachzudenken. Weil man da über andere Themen hat und so weiter und so, steigt man ins Kostüm, hat die Kollegen und das Bühnenbild und dann... Mhm. Passiert das denn?
4: Es ist eher interessant, wenn einen Leute nur auf Hochdeutsch kennen, also wenn sie bisher nur Stücke gesehen haben, wo man Hochdeutsch gesprochen hat und dann auf einmal kommen sie in ein schwäbisches Stückle, also weil man automatisch ein anderer Typ wird tatsächlich.
6: Und hinter der Bühne wird auch mehr Schwäbisch gesprochen.
4: Ja.
6: Definitiv. Alles, was man uns 4 Jahre lang ausgetrieben hat.
3: Da kann ich manche Sachen halt auch einfach besser auf den Punkt bringen.
4: So sieht's aus.
2: Hilft aber wirklich so. Ja. Es ist einfach vielseitigere Sprache wie Hochdeutsch, das muss man einfach sagen. Man kann viele Nuance eigentlich nur in Schwäbisch machen, das geht in Hochdeutsch, finde ich.
4: Ja. Und eigentlich hat der Axel eine Sache schon sehr gut verinnerlicht. Nicht geschumpfe, ist klug genug. Das würde ich jetzt mal sagen.
2: Das ist natürlich für einen Intendant so schwierig. Aber wenn man kennt, dann ist
4: ja. Ja,
2: gut. Ja. Das ist natürlich. Ja, 55 Jahre schon her, dass der Willi Reichert Bankräuber gespielt hat. Ich denke, dass der auch nicht astrein Hochdeutsch geschwätzt hat, der wird eher auch ein bisschen geschwäbelt haben, ob er jetzt dann, weiß ich nicht, ist ja doch ziemlich lange her, ob man damals das durfte, ja, danach hat man es uns ja wirklich austrieben, gell? Ich bin auch Jahrgang 60, also bei uns auch schon, hat man in der Schule gesagt, also wenn jemand ein bisschen schwäbelt, dann könnt ihr eigentlich auf alle Fälle nicht in eine weiterführende Schule kommen, so schlimm war das ja und von damals aus ging das ja auch alles. Und das ist schon, denke ich, eigentlich was, wo man drüber nachdenken muss, ja, und sagen muss, okay, wir wollen das, also ich will das nicht so und deswegen versuche ich das im Prinzip zu ändern. Ja. Mal gucken, gibt ja diesen Dialektverband in der Zwischenzeit, den hat Landesregierung noch angestoßen. Mhm. Ja, also Mundart TV gibt es. Mhm. Und dann gibt es aber auch einen Dialektverband Baden-Württemberg, wo dann alle Dialekte sozusagen abgebildet sind. Da gibt es übrigens, ganz am Rande bemerkt, eine Messe in Oberkirch, also im Schwarzwald, die nennt sich Dialekta. Ist im Juni, Ende Juni. Ja, super, finde ich klasse. Das erste Mal, dass sowas passiert. Gell? Und im Herbst, da gibt es so eine Art Preisauslobung von dem Dialektverband. Ja,
3: schon beworben.
2: Ja, okay. Alles klar. Ja, dann wird's zum ja. Also das fand ich, war bei der ersten Preisverleihung dabei. War eine tolle Veranstaltung. Gell?
3: Also ich finde es auch toll, dass ja. Die Dialekte
2: also es passiert so eine,
3: wie soll man denn sagen, Renaissance oder, also seit ein paar Jahren ist das ja auch in anderen Teilen von Deutschland, glaube ich, so, dass man da einfach merkt, es ist authentisch, die Leute können plötzlich Sachen anders auf den Punkt bringen.
5: Es hat, glaube ich, auch noch einen anderen Grund, sprachlich, im Dialekt bleiben ganz viele Begriffe und Wörter erhalten, ja, die sonst verloren gehen würden. Also, das hat auch was mit Sprachkonservation zu tun, ja, mit der Bewahrung von Sprach, von Kultur in dem Sinne. Deswegen macht man das, glaube ich, auch, hat es irgendwann realisiert, dass das so ist. Und
6: ja, das ich denke, der Kretschmann, der hat ja auch viel mit zu tun gehabt. Also dass vor ja. diesem Ministerpräsidenten war das ja. nicht so.
2: Ja. Das ist jetzt toll, dass Cem Özdemir reagiert.
6: Ja, vor allem, der ist der nächste Schwabe.
2: Kennen wir die CD von ihm? Romeo und Julia auf Schwäbisch.
5: Nein,
4: von Cem Özdemir.
2: Ja, super, ihr habt das Ding. Ganz klasse, wirklich ganz klasse. Also da kommt dann auch VfB und sonstige Sachen drin vor bei Romeo und Julia. Aber so der Grund, der Gedanke war Romeo und Julia auf Schwäbisch. Klasse, ja. Und von daher, ich glaube, wir sind auf einem guten Weg. Und wie gesagt, vielleicht auch für euch, dass vielleicht dann doch das zweite Stück Leano kommt. Das wäre natürlich echt.
3: Ja, also ich finde, dauerhaft. Schon so eine Entwicklung auch ja. durch so Comedians wie dann den Teddy oder so. Also ich kann mich noch erinnern an meine Anfangszeit, Schauspiel, wenn da mal was zu drehen war in Berlin, schon so, weiß ich, vor 15 Jahren, dann war man immer so ein bisschen, wurde man eher so trottelig dargestellt, so mit dem Schwäbisch.
6: Ja.
3: Und so in den letzten
5: das war in jedem Dialekt so.
3: Aber jetzt hat es in den letzten 5 Jahren eher so ein bisschen was, unter anderem glaube ich durch so Leute wie Teddy, auch bei jüngeren Leuten, ja. Das wird sich sexy, wenn man so ein bisschen Dialekt spricht. Gell? Kannst du das nochmal machen, hey, das ist voll witzig. Ja. So dass dann eher das so gefragt ist.
6: Ja, nein, doch. Schwäbisch ist sexy.
3: So ist die Wahrheit.
6: Leute, ich bin beim Hintergrund.
3: Das ist die Wahrheit. Bei jüngeren Leuten schon. Ja.
5: Ich höre und staune. Ja.
3: Das ist echt so. Ja.
2: Gehen wir aber nochmal zurück zum Stück selber, da haben wir noch gar nicht richtig angefangen. Eigentlich haben wir immer drum rumgeschwätzt. Das Geld liegt auf der Bank, heißt das Stück, Lea. Ich habe es ja vorher schon ganz kurz gesagt, ihr werdet das von der Zeit her ein bisschen näher holen. Was erwartet die Zuschauer? Können wir da schon was sagen oder ist es noch zu früh?
5: Was erwartet die Zuschauer? Also man könnte das natürlich behaupten, es wäre ein Krimi. Das würde aber zu kurz greifen. Es ist ein Stück über eine Familie, die lustigerweise ihren Lebensunterhalt dadurch bestreitet, dass sie Banken berauben. Hauptsächlich der Papa mit seinen 2 Buben. Und das geht eigentlich relativ lange gut. Bis eines Tages, Punkt. Und jetzt mache ich es spannend. Und dann gibt es einen Zeitsprung, 40 Jahre später. Und der Papa versucht dann wieder in seinen alten Beruf einzusteigen, nämlich Bankräuber. Das ist aber nicht mehr so leicht. Ja, da gibt es technische Schwierigkeiten, es gibt
4: familiäre Schwierigkeiten,
5: genau. Ist alles immer so einfach. Ja. Ja.
3: Körperliche Schwierigkeiten. Vor allem für den Sohn.
4: Und
2: Papa wird nicht jünger.
4: Und auch nicht schlanker.
2: Oh ja. Wem sage ich das?
5: Und für den Papa wäre das eigentlich gar kein Problem, der ist noch relativ fit schon. Ja. Ne? Aber die Söhne sind dann halt nicht mehr so ganz auf der Höhe. Genau. Und dann gibt es einen Schluss. Punkt.
2: Das heißt ja aber auch, man muss, jetzt gerade beim Hauptdarsteller, mal kurz 40 Jahre altern.
5: Ja.
2: Macht das die Maske dann einfach so und das funktioniert? Oder das kann man sich ja eigentlich so als Außenstehender fast nicht vorstellen, dass man geschwind sozusagen über den Akt mal kurz 40 Jahre älter
4: wird. Also in Reinholdsfarben muss es eigentlich erst mal 40 Jahre verjüngen.
2: Ah.
4: Dann wird er eigentlich 30. Ja. Um ganz genau zu sein.
6: Genau. Da macht die Maske viel, aber da macht auch viel das Bühnenbild, da macht viel das Rundherum, das Kostüm macht sehr, sehr viel.
2: Aha,
6: wenn du jetzt überlegst, ein 70er-Jahre-Kostüm, was das macht.
2: Ja, das stimmt. Das
6: also da kommt man, da ist viel Farbe, ja. Da ist viel Bimbabum, ja. Und dann ist er dann kann man da sehr, sehr viel machen. Ich glaube nicht, dass da wahnsinnig viel mit der Maske passieren wird, weil es recht schnell geht.
2: Naja,
6: das wird sehr viel mit
5: Maske. Hast du eine Ahnung?
4: Also du hättest die Jungs sehen sollen, die erste Probe, die war schon super. Ja,
3: es ist schon, wie du sagst, das erstmal kann man sich nicht vorstellen und darauf waren wir auch am meisten gespannt. Mhm. So, oder sind es noch, weil wir sind ja noch am Anfang. Wie werden diese 40 Jahre in dieser kurzen Zeit gezeigt? Wir starten 1977, da sind die Söhne Teenies.
2: Ja.
3: Also Stefan und ich spielen 16 und 17. Mhm. Das heißt, wir müssen auch erstmal extrem verjüngt werden mit Perücken, mit Kleidung.
2: Mhm.
3: Und dann halt innerhalb von kurzer Zeit sind wir Ende 50.
2: Mhm. Ja gut, der Lloyd Harmer hat da schon viel Geld. Man. Klar, ja, 70er waren wir alle lange her. Gell?
4: Ja.
6: Das sind so diese Äußerlichkeiten. Ja. Dann funktioniert das wunderbar.
4: Also die
2: aber ist doch ein Riesenaufwand, wo da eigentlich im Hintergrund läuft, was die Leute ja gar nicht sehen, wenn sie erstmal kommen. Gell?
6: Die Illusion.
3: Aber das ist das Tolle am Theater. Also ich meine, beim Film könnte man natürlich mit viel Zeit da ganz tolle Sachen machen oder mit der KI oder wie auch immer. Aber das ist ja das, was jetzt den Abend so reizvoll macht, dass man dann sieht, okay, wie machen die das jetzt, dass die innerhalb von kurzer Zeit von 17 auf 57 oder von 40 auf 80, wie wird es gespielt und so?
2: Ah.
3: Und darauf freuen wir uns ja
4: auch. Also wir haben ja zum Beispiel auch nie die Originalkostüme schon während der Probe, sondern wir kriegen Probenkostüme rausgesucht, die aber in Anlehnung sind an das, was der Ausstatter, in dem Fall Tom Grassoff, sich überlegt hat. Und das war schon ein Highlight auf der ersten Probe, wo wir alle hier breite Schlaghosen und in schreienden Farben unterwegs waren auf einmal. Das macht schon auf jeden Fall was mit.
5: Ja, und das macht dann auch nochmal was, wenn die Originalkostüme da sind.
4: Ja.
5: Ne? Ich probe gern, also es gibt ja Leute, die proben gern in Probenkostümen. Ich halte mich da eher zurück, weil ich denke, ich muss mir das vorher erspielen. Ich muss das mit meinem Körper, mit der Sprache, mit der Mimik oder versuchen darzustellen. Und wenn dann nochmal das Kostüm dazu kommt, es gibt ja bei uns ein Sprichwort am Theater, wenn Kostüm und Bühnenbild dazu kommt, das sind nochmal zwei Kollegen, die dazu kommen. Also den Stellenwert hat es.
4: Auch mit den schnellen Umzügen. Also das sind ja eben nicht nur wir auf der Bühne, sondern da muss hinten halt auch alles richtig laufen. Es gibt dann ja auch einen Komplettumbau vom Bühnenbild. Einmal eben, was spielt in den 70ern und dann 2017.
2: Also auf alle Fälle ist eine Zeitreise sozusagen auch in die Vergangenheit. Das ist ja schon für die Besucher spannend. Ja, wie war es? Ja, wenn man sich das überlegt, ist ja irgendwas da in den 70er Jahren war.
4: Ja.
2: Allein die bunte und Schlaghose. Das ist natürlich sofort. Ja, klar. Und lange her. Genau, ich habe auch mal irgendwann locker gehabt in der Zeit. Ach, ja, war schön. War echt schön. Ja, ich denkt, dass wir eigentlich jetzt schon vieles besprochen haben. Fällt euch nur irgendwas ein, wo ihr erzählen wollt oder was ihr jetzt vergessen habt, vielleicht zur Frage?
5: Wie lernt man so viel Text?
2: Ja, genau.
4: Das ist so eine typische Publikumsfrage.
5: Ja, ich glaube, unsere Lieblingsfrage, oder?
4: Ja, wie machst du das, Reinhold? Wie lernst du so viel Text?
5: Das verrate ich dir nicht. Anfahren. Nee, da hat ja jeder seine eigene Text zu lernen. So. Man lernt natürlich vor, ja, man guckt, dass man sich so viel wie möglich ins Gehirn reinbinst und dann auf der Probe wird es dann nochmal mit Bewegung verschränkt und sowas und der Körper merkt sich das dann natürlich hoffentlich auch.
2: Mhm.
5: Ja,
6: es gibt aber auch Texttiere, so wie in der Schule. Ja. Leute, die Reihen sofort auswendig können oder auch in Mathe immer checken. So gibt es auch Leute, die gucken sich Text an und können es.
4: Meinst du dich jetzt oder?
6: Nein, ich meine mich eben.
4: Ach so, ich freue mich.
6: Es gibt aber so Leute.
4: Ja, das schafft es. Und wir haben auch keinen Souffleur, weil das auch immer eine beliebte Frage ist. Es sitzt da keiner, weder Backstage noch in der ersten Reihe.
3: Nee. Wie bei Auschwitz, also wir spielen ja Auschwitz, bedeutet, wir spielen jeden oder fast jeden Abend über Wochen.
2: Ja.
3: Und da ist es nicht so wie im Staatstheater oder so, die ja Repertoire spielen, also immer was anderes.
2: Ja.
3: Da braucht man das dann, glaube ich, schon. Ja. Wenn das Wochen her ist, dass du das gespielt hast, aber da wirst du ja 6 Wochen im Stück spielen,
2: ja,
3: dann machen wir das nicht. Aber ich finde, es gibt auch zwei Unterschiede beim Textlernen. es gibt Stücke, die haben eher so große Textblöcke, Monologe oder einfach größere Textpassagen, die ich mir dann wirklich reinbimsen muss. Und dann gibt es aber auch Stücke, die funktionieren ja nur im Clip-Clap, nur im Dialog. Da ist immer, finde ich, schwieriger, allein zu lernen. Da brauche ich dann auch die Probe.
5: Ja, dann genau.
3: Was passiert denn da? Was machen wir denn? Das sind ja alles Absprachen. Kommst du rein? Machst du irgendwas?
6: Da lernen wir uns dann eher auf.
3: Genau, dann wirkt es dann sehr viel mit visuellem Vorgang.
5: Ja.
2: Also das heißt, ihr bereitet euch jetzt diese 6 Wochen vor und macht ihr dann nebenher trotzdem irgendwelche anderen Sachen?
4: Müssen wir ja.
2: Ihr müsst erleben, sozusagen. Okay, hatte ich dann schon. Weil das ist ja genau das, was du gesagt hast. Ja.
4: Also Jörg spielt ja abends hier noch im Hexagramm.
3: Genau, das überschneidet sich jetzt gerade. Das gibt es natürlich dann auch manchmal. Das mit dann.
2: Aber das Aldi läuft dann schon ein Stück. Also von daher ist mir da schon eher fest.
3: Genau, also ich spiele Hexer jetzt auch nicht auf Schwäbisch heute Abend. Nee, aber das ist dann schon manchmal so ein bisschen... Ja, aber ich würde das auch vergleichen mit Jobs, wo man halt mehrere Projekte auch hat. Und es gibt Zeiten über mehrere Wochen, wo man halt dann... so eng getaktet ist, dass man dann von einem Stein ins nächste switcht und
5: verschiedene Baustellen.
3: Es ist halt dann absehbar zum Glück und dann kann man sich nur auf das Stück.
6: Ja, aber man kann auch 4 Stücke gleichzeitig spielen. Das geht.
3: Genau.
6: Also, weil man das wirklich miteinander verbindet.
4: Interessant wird es, wenn es die gleichen Kollegen sind, aber anderes Stück.
6: Interessant, aber das geht. Also ich hatte auch mal eine Phase, wo ich sehr viele unterschiedliche Sachen gemacht habe und es ging wirklich. Mhm. Also weil es wirklich immer andere Baustellen sind. Es ist wie unterschiedliche Autos fahren.
2: Okay.
6: Man denkt, es ist komplizierter, als es ist.
2: Es macht euch nicht kleiner, als es sind. Ich
6: finde das faszinierend.
2: Nein, das
6: können Sie einfach viele
2: ich könnte das nicht. Ja. Ich sagte, ich habe da meine Schwierigkeiten mit so ein paar Kleinigkeiten, die rüberzubringen. Okay. Ja, aber dann bin ich wirklich gespannt. Ich selber bin leider in der Zeit im Urlaub. Ich habe es, glaube ich, erzählt. Die wird am 30. Juni, also eine von den letzten Veranstaltungen, werde ich besuchen.
6: Da können wir was
2: sagen. Bitte?
4: Ja,
2: da
4: können wir was sagen. Genau.
6: Das ist am 15. Mai.
3: Dann sagst du, mach dich nochmal bemerkbar und sagst Bescheid. Ja. Und das interessiert mich dann im Anschluss, wie du es...
2: Ja, das wäre, wie es dann gelaufen ist, das wäre echt mal schön.
3: Vielleicht können wir da auch
2: ein bisschen was machen.
3: Schön
4: stimmt.
2: Bis dorthin müssen wir noch das neue Programm.
4: Ja.
2: Ich glaube, das läuft ja dann auch vorher schon. Also ich finde das ganz toll, wie gesagt, ich könnte es nicht. Daher Hochachtung für euch alle. Aber ich finde, allein was ich jetzt gesehen habe, tolle Truppe, es muss einfach Spaß machen, miteinander zu arbeiten.
6: Uns macht Spaß.
2: Ja. Das glaube ich, ja. Und ja. Wie gesagt, ich freue mich dann auf den Schluss, zum dann nochmal gucken, wie es dann wirklich war. Vielen Dank.
6: Sehr gerne.
5: Gerne.
1: Wenn ihr beim Interview aufpasst habt, wisst ihr jetzt bestimmt, wer bei der ersten Inszenierung vor 55 Jahren im Markwart der Bankräuber Gustav König gespielt hat. Wenn nicht, findet ihr die Informationen aber auch auf der Homepage unter schauspielbühnen.de. Wenn ihr also dann wisst, um wen es sich handelt, könnt ihr unter 0711 22 77 00 während der Öffnungszeit bei der Schauspielbühne anrufen und den Namen vom Schauspieler von damals nennen. Die erste 10 Anrufer bekommen dann jeweils 2 Kärtli. Viel Spaß und Erfolg!
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Ich schreibe jetzt noch einen Brief an Uno. Please, Uno, schützt der schwäbische Kartoffelsalat, make it to World Culture Heritage oder so etwas. 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

0: Stern, du, das Fläschle weg, der Pfarrer kommt.
1: Aber, Herr Gogel, man hat mir berichtet, Sie sind schwer krank. Ja. Ich mache meinen Besuch bei Ihnen und was sehe ich auf Ihrem Nachttisch? Eine Flasche Schnaps. Sagen Sie, ist das Ihr einziger Trost?
2: Ja, Herr Pfarrer, im Keller habe ich noch mal 5 Flaschen.
3: Prosit, Wilhelm.
2: Prosit.
3: Wo ist denn eigentlich der Christian? Den habe ich den ganzen Abend nicht gesehen und jetzt ist noch bald 11.
2: Ja, um die Zeit ist er doch sonst schau immer besoffen.
3: Eben. Emma!
4: Ja?
3: Weißt du auch, wo der Christian steckt?
4: Ja, der ist, glaube ich, zum Vortrag ins Museum.
2: Ah, jetzt leg mich noch am Arsch.
3: Ja, wieso? Der will sich halt bilden. Meinst du, will jeder so dumm bleiben wie du?
2: Die Schlaglöhne an der Dez nach, verstehst
3: du? Probier's doch einmal. Na, fängst du aber rein, da ist der deine CSX-22 im Galoppmarsch der Hals nachklappert.
2: Och. Es ist bloß schade, dass so ein Mickel wieder dein auch einmal verfaulen muss.
3: Oh, Kerle. Ja, du hast gut, wenn du stirbst, da brauchst du wenigstens keinen Geist aufgeben.
0: So? Wenn drei Gaute miteinander?
2: Ja, und was für eine?
3: So, im Museum, sagst du.
0: Ja.
2: Ja, bei was?
0: Bei einem Vortrag. Über das korrespondierende Nervensystem.
2: Ach so.
3: Was ist ja das?
0: Ha, viele haben es angelehnt und viele haben zugestimmt.
3: Ja, und du?
0: Ja, ich muss der Sache auch zustimmen.
2: Warum?
0: Weil ich festgestellt habe, dass das Hinterteil mit den Augen korrespondiert.
2: Aha.
3: Ja, ja, wie zum Beispiel?
0: Guck mal her. Der Letzte hat mich ganz arg am Hinteren bissen. Und dann habe ich mich gekratzt und dabei ein Härle rausgerissen. Und gleich sind mir die Augen übergelaufen.
1: Ich weiß nicht, mir ist gar nicht gut. Mir fährt es allerweil so donderschlechtlich im Ranzen rum. Ich meine, fast ist so zum Doktor.
3: Aber mach doch keine solche Geschichte. Wer wird denn gleich zum Doktor springen? Ach, das ist bloß ein verirrter Furz. Und bei deinem Arschbackengesicht, wo es redet, ob er jetzt oben oder unten aus soll.
5: Sag einmal, Babette, jeden Morgen kam, dass es Tag ist, da guckst du schon zum Fenster aus.
6: Ja, warum?
5: Ja, kannst du nicht recht schlafen, weil du schon in aller Herrgott zu früh auf bist.
6: Ha, schlafen könnte ich auch. Aber bei dieser langen Schlaferei macht man mehr am Bett her, als Gott will ist.
0: Sag einmal, Wilhelm.
2: Ja.
0: Wo hast du dich so nachpressiert am Sonntag?
2: Ach, in Sturgen bin ich weh bei meinen Verwandten.
0: Oje, ich schick weh.
2: Nui, es ist ein Beiserbetrieb. Wie ich zum Bauhof hinaus so, fährt mir die Straßenbau vor der Nase weg. Na, ich kann nach Kanzler laufen.
0: Du Balla, warum hast du nicht auf den Netz gewartet?
2: Ja, bis dann hätte ich vielleicht wieder mit dem Fahrpreis aufgeschlagen. Hm? Der Pauli. Der Pauli hat eine Haut offen.
0: Der Pauli? Yeah. Der wohnt doch in Hedelfingen.
2: Ja, und verheiratet ist er. Und 7 Kinder hat er.
0: 7 Kinder? Das sieht der Bachel gleich. Hallo, ist das noch der gleiche Dackel wie in der Schule?
2: Wieso?
0: Der hat damals schon nicht aufgepasst.
7: Wo führen Sie mich denn nach?
8: In die Platanenallee.
7: Warum, Herr Student?
8: Ich liebe Platanen.
7: Platanen? Oh, da geht's aber in seufzer Weltle.
8: So?
7: Sie sind scheint ein ganz schlimmer, hä?
8: Schau, Marile.
7: Ja.
8: Hier ist eine Bank. Wollen wir uns nicht setzen?
7: Wenn Sie meinen, Herr Student.
8: Och, sag doch nicht immer Herr Student zu mir. Sag Emmerich.
7: Ja, Herr Student. Emmerich.
8: Ach, Fräulein Marile.
7: Ja, Herr Emmerich.
8: Ist das nicht eine schöne Nacht?
7: Schön.
8: Die Grillen zirpen.
7: Und kein Mensch um den Weg.
8: Und ganz dunkel ist es.
7: Gute Nacht.
8: Man sieht die Hand vor den Augen nicht.
7: Oh, da haben Sie Ihre Hand auch gar nicht, Herr Emmerich.
8: Ach, Marile, du hast einen so schönen, zarten, schneeweißen Hals.
7: Ja, und so bin ich überall.
8: Ach, Marile.
7: Oh. Ey, Marie.
8: Marile.
7: Nein. Nein, nein. Oh, oh, oh, nein.
9: Hallo. Oh. Hallo. Wird hier jemand ermordet?
7: Nein. Im Gegenteil.
10: Warum steht da der Baum auf meiner Straße?

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0: Passagier.
1: Na, mache halt der Pilot der Scheibe.
2: Sag, Bramol, wie kommst denn du heute her?
3: Ja, sag, was passt dran, Mirita?
2: Also, liebe Zeit, wie du angekäset bist.
3: Ganz normal. Ich hau einen Schutz auf den Schutz, damit es meinem Schutz nichts tut.
2: Ja, schau, das sehne. Aber du hättest genau ein bisschen einen besseren vorne nach da.
3: Das ist einer von meinen Besten.
2: So. Ja, wie, guck auch nach, der ist ja gewiefelt und wie geschlappet.
3: Nein, der ist nicht gewiefelt, der ist kunstgestopft. Guck doch einmal an dir an.
2: Ach, kunstgestopft, so sagt man jetzt dazu. Ja, nur also, wenn's um dein Rennen geht, dann ist er halt kunstgestopft. Für mich ist das gewiefelt. Und ich hab meinen Schuh sogar frisch begelt.
3: Ja, begelt. Hättest du noch eine Frage gewesen, bevor du ihn begelt hättest.
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0: Ja, singen können sie also auch, die Rauben. Dass sie dabei durstig werden, ist kein Wunder. Aber da kann man ja abhelfen. Da dazu sind schließlich die Wirtschäftler, die Beutzle da. Und da dran hat es ihnen gar gegen ganz gewiss noch nie gefehlt. Kommrell, Hanskerle und Unkel, Kairewisch, Zuaf, Lenzei, Ressle, Radstub, Meierhäfle, Rebstock, Rabe und Schodei, Violinbeck, Boulanger, Beutzle, geht es mei wie Flee. Und grad denn so mal Altstadtbeutle hat einmal im Winter so ein Studiger seine Ski, seine Bretter also an die Wand nachgeläumt und angegeben wie 10 nackte Neger. Ja, er hat sogar zum Hemme gesagt, er sei ein Preisskifahrer. Na, sagt der Hemme.
1: Ah, na, sind wir ja schier Kollegen. Ich bin nämlich Scheißbrieffahrer.

0: Jezus. 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Hoi. Huh? Anna? Anna?
1: Ja?
0: Anna, jetzt komm halt mal!
1: Herrschaft, nein, ich habe jetzt Zeit. Ich habe Dampfnudel auf dem Feuer. Und denen muss ich flattieren, dass sie nicht abhocken.
0: Die spielt doch jetzt keine Rolle. Jetzt komm jetzt halt, jetzt gehen wir mal schnell her. Wir haben gewonnen. Da, guck mal! Gewonnen!
2: Was?
0: Ja?
2: Gewonnen?
0: Ja?
2: Ja, du, das war jetzt aber auch höchste Eisenbahn, hä? Ja, wie lange tippen wir jetzt schon? Schon schier gar 8 Jahre, wenn nicht schon länger.
0: Nein, in dem Lotto, Anna.
2: Ich?
0: In einem Preis ausschreiben.
2: Ach so. Und ich habe schon gemeint, ich müsste nicht mehr zum Putzen. Ja, jetzt war haben wir gewonnen.
0: Da, guck mal, 5. Hauptpreis. Ist das nix?
2: So. Na, hast du also wieder Hellinge am Preisrätsel mitgemacht?
0: Ja,
2: da hätte ich wieder nichts davon erfahren. Wenn wir jetzt zufällig gewonnen hätten.
0: Das habe ich doch im Geschäft gemacht.
2: Im Geschäft? So. Ja. Und ich habe alle Welt gedacht, du hättest im Geschäft so derart schindig. Oh. Dass du kaum zum Schnaufen kommst.
0: Und ich auch.
2: So überschafft, wie du alleweil heimkommst, kennt man es ja gerade meinen.
0: Siehst du? Ja?
2: Aber für so einen Lumpengrust, ja? Da hast du weh.
0: Das war doch zeitmäßig kaum, da wird in 5 Minuten war das passiert. Aber da hat man müssen einen Werbespruch für diese Luxomata-Wäschmaschine hat man müssen ergänzen. Verstehst du? Luxomata wäscht Blüten.
2: Ja und?
0: Ja, Luxomata wäscht Blüten und dann ein Pinkle und dann ein E und dann ein I und dann nochmal ein Pinkle. Verstehst du? Luxomata wäscht Blüten.
2: Weiß!
0: Doch, ich weiß. Ich? Wie wenn das heute bei ihrer Wäsche noch jemand nachlangen tät, wenn der Wäsch weiß ist. Rein muss das heißen. Du tätst schon auf gar alles reinfallen, du.
2: Ja, also, was haben wir noch gewonnen? Ein Päckchen Wäschpulver oder ein Kugelschreiber?
0: Jetzt
2: ist so, meine Damen.
0: Fünfter Hauptpreis, jetzt bleib halt einmal da. Ja, da kann man sogar raussuchen, wo man nach will. Da guck nach, eine Reise auf dem Rhein mit dem Schiff.
2: Was? Und mit dem Schiff? Steht das wirklich drinnen?
0: Ja, guck halt selber, wenn es dir doch sagt, mit dem Schiff, da.
2: Ja, du sag mal, wollen die uns verblät verkaufen?
0: Wieso?
2: Ja, glauben die vielleicht, dass wir meinen, auf dem Rhein fahrt man mit dem Omnibus, oder? Also so.
0: Also auf eine Reise auf dem Rhein mit dem Schiff oder guck daher, kannst auch raussuchen, eine Reise nach Ulm.
2: Nach Ulm?
0: Ja.
2: Du, also wegen den paar Kilometer. Da brauchen wir gewiss gewinnen. Das können wir uns gerade noch selber leisten.
0: Ja, und zwar für 2 Personen. Guck da, eine Reise nach Ulm, du, mit allen Schikanen. Guck mal, mit Theaterbesuch, Besuch der alten Dame.
2: Was? Von Besuch der alten Dame?
0: Ja.
2: Ja, steht da drin, wer das sein soll. Diese alte Dame. Du weißt doch, ich gehe nicht ganz so wild fremde Leute.
0: Du, nein, da steht nie noch etwas. Da steht bloß, ist von Dürrenmatt. Dürrenmatt, das weiß ich jetzt gerade auch nicht, wo das sein soll. Ich kenne Dürrenzimmern, das kenne ich. Da war ich mal.
2: Ja, du, das ist sicher eine ganz eine üble Verkaufsstrategie. Na? Diese Dürrenmatts. Die sind bestimmt die Inhaber von der Wäschmaschinenfabrik.
0: Ja, meinst du? Ja, was soll das noch für ein Theaterbesuch da sein?
2: Ja, das ist nichts anderes wie eine Werbeveranstaltung für ihre Wäschmaschine.
0: Oh.
2: Weißt du, sonst spricht sie ja nichts verheimlichen. Dann könnte sie ja nein schreiben, was für ein Stück das da gespielt wird.
0: Oh, weißt du, was du alle gleich wieder denkst?
2: Ja, und dann brauchen bloß noch so ein paar Werbefräulein um den Landschau Wenzler. Und schon ist es um die passiert. Ich kenne dich doch. Das ist du, Dampfnudel.
0: Du, da wäre ich aber an deiner Stelle meislich still, gell?

0: hipfart.
1: Ja, mir aber nicht. Hast du wieder Heilinger eine mitnehmen wollen?
2: Ah ja, Heiling.
1: Ist's wieder das Fräule Bentele, oder?
0: Frau Bentele, wenn schon, dann Frau Bentele.
1: Ja, ja, du musst es ja wissen, Fräule. Jetzt hock ich daheim 20 Jahre umeinander. Da brauche ich da gerade auch nicht dabei gewesen sein. Und wenn ich nach Ulm will, dann kann ich mit meinem Schwager fahren. Weil der bringt jede Woche Zauber in den Schlachthof nach Ulm.
0: Ja, dann machen wir eben doch diese schöne Reise mit dem Schiff.
1: Ja, wo geht die noch?
3: Die ist halt. Kleinperson ihrer Wahl, da steht's von Speyer nach Riedesheim.
1: Nach Riedesheim?
3: Ja, nach Riedesheim.
1: Dass du die wieder volllaufen lassen kannst. Mein Lieber. Du, aber da bleibt das Maul sauber, ne? Weil von Verpflegung, da all inklusive, steht da, glaub ich, gar nichts drin. Ne?
0: Riedesheim in der Drosselgast, da steht das Glück vor der Tür.
1: Ja, sag mal, spinnst jetzt total, oder?
0: So.
1: Das heißt doch am Wolfgangsee.
0: Was am Wolfgangsee? Wo bringst jetzt du jetzt mal den Wolfgangsee daher? Ja. Steht da hinten ein gotziges Wort vom Wolfgangsee vielleicht. Ja, kannst du mir das zeigen? Mensch, jetzt gibt es auch noch. Was ist das denn daheim rum? In gar alles drin einschwätscht. Da habe ich mich erfangen, trage wen. Aber wenn wir fortfahren miteinander, ja, wenn wir fortfahren miteinander, dann reichst du dich gefälligst einmal zusammen. Und zwar unabhängig davon, ob wir nach Riedesheim fahren oder nach Ulm. Verstanden?
1: Ja, ja. Jetzt bin's ich wieder, gell?
0: Jetzt blähe halt ich. Menschenskind, da wird ich blähren, wenn's um eine Vergnügungsreise geht.
3: Du, guck mal, wir könnten ja, wenn es unbedingt sein muss, bei dieser Gelegenheit in Speyer deine Tante Martha absuchen.
1: Oh ja, ja, du, und die könnten wir doch noch mitnehmen. Nach Ulm. Weißt du, zu dieser alten Dame?
3: Nein, Anna, das kennen wir nicht, Menschenskind, das sind doch zwei Paar Stiefel. Da guck entweder nach Ulm oder nach Du, pass auf, guck mal da. Oder eine dritte Möglichkeit, das sehe ich ja jetzt erst. Bargeld im Wert von 500 Mark.
1: 500 Mark?
3: 500 Mark.
1: Ja, du, da könnte man ja fast eine neue Wäschmaschine kaufen. Ja. Da weißt du, die alte macht so eine Werks nicht mehr lang.
3: Ja, obwohl die Luxomata, also du, ich weiß nicht, weißt du, das Almendingers-Diebe, die haben da
1: eine von. Lass mal bloß weg mit Almendingers. Ja, also der Almendinger in ihrer Wäsche, die kämen mir nicht in den Schrank rein.
3: Oh nein, ich weiß, was wir machen. Wir gehen her, nehmen diese 500 Mark, legen den Rest noch voll drauf und kaufen uns eine niegelnagelneue Wäschmaschine.
1: Aber ein anderes Fabrikat?
3: Ja,
1: Grab mit Fleiß.
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0: da wird immer behauptet, wir Gager könnten die Hufe.
1: Also ich bin auch am Arsch. Das ist doch die schwäbische Stunde.
2: Pfeifendigli. Wenn es um neue Weih geht und um Zwiebelplatz, wie die Geldsäcke unseren biederen Zwiebelkuchen heißen, sind wir uns einig wie selten. Gager und Huser sind keine Schmuser, sind Rehs wie Weih und obendrein gewisse die Frimmste, doch auch die Dimmste, sind Kerle wie ich mit Fantasie. Ins Wirtshaus neiblutzen, fünf Viertel schlutzen und Zwiebelplatz fressen. Drauf sind sie versessen. Aus gutem Grund, denn das ist gesund. Drum sagt jeder Doktor, Furzer verhockter ist tausendmal schlimmer wie Wanze im Zimmer und Ratte im Haus. Und was kein Zins zahlt, muss aus. Zwar geht es auch Bachel um Spitzberg und Achel, wo sich da lang zieret, kein Vierzle riskiert, stinkfei wie sie sind, bloß Blähungen händ. Ob Blähung, ob Furz, es kommt gewiss keiner zu kurz. Man sagt nix und denkt's. In beide Fällen stinkt's.
1: Der Schrammle, der kriegt auch noch mal daran zu voll.
3: Du Mutter, was tust denn du lieber? Fliegen oder Wäsche?
4: Fliegen tue ich auch lieber. Warum?
3: Na, habe ich es gut verraten.
4: Warum, Bua? Ich
3: habe gerade in meine Hose verschissen und der Hosenboden gleich rausgeschnitten.
2: Sei's drum! Sie lehnt sich nicht an Karrenfahrer als gesunde, hagebirchne Rass. Wer mit studierten Brugger angeht, der findet sein Meister. Weder das? Den sticht halt unterm Kappendächle in Gager geschwinder Wunderfitz. Gute Nacht am Sechse. Na geht's zunder. Und fertig ist der Gagerwitz. Nanu, Nanu, meint der Studentle. Was sind denn das für Sitten hier?
5: Alles, meint der Gag. Das merkt der Mäntle. Der Arsch putzt jeder mit Papier.
6: Hallo, Sie, ruhe Mensch, Sie. Ja, wie können Sie denn diese Dame derart verprügeln?
7: Das ist keine Dame, das ist mein Weib.
6: Na und? Das ist Körperverletzung.
8: Mäntli, halt bloß, Teikusch. Das geht Ihnen nämlich ein wunderschöner Scheißdreck an, verstehst? Das ist nämlich mein Mann und der kann mich verschlafen.
6: Ach, da sind Sie aber gewaltig im Irrtum. Sie können gegen diesen gewalttätigen Menschen vorgehen.
7: Was
6: ja, Sie können...
7: Was machst du? Das ist zum Teufel, kommst du, Mäntli, bitte laufen.
6: Ah, Hilfe, Hilfe, nein, nicht doch, nein, Hilfe.
9: Du Schreier, hast du mal wieder dein Augenwäsche den Kunst vollkriegen?
8: Oh, komm, sei bloß du ruhig. Aber deine Vorfahren sind ja jeder mal bei der Sintflut verreckt.
9: Was sagst du? Du Taube, du dir schleid auch.
8: Du bist doch ein alter Habergeißer, dir du.
10: Aber meine Töchter.
11: Sei doch friedlich. Wisst ihr denn nicht, dass heute der Sohn des Herrn gestorben ist?
12: Ah, was Sie jetzt sagen. Das sehen Sie mal wieder. Wir in der unteren Stadt erfahren auch gar nicht, was in der oberen Stadt passiert.
11: Heute ist doch kein Freitag. Wisst ihr das nicht?
8: Moment mal, Herr Pfarrer, Moment mal. Haben Sie gerade gesagt, der Sohn des Herrn sei gestorben?
11: Ganz recht.
8: Ja, im vorigen Jahr doch auch.
11: Natürlich.
8: Ja, und wenn man's recht ist, auch im Jahr davor.
11: Aber ja, gute Frau.
8: Oh je, das tut mir aber arg leid. Seht Sie, Herr Pfarrer, unser Herrgott hat halt gar kein Glück mit seinen Buben.

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3: Nachdem wir nun die Öffentlichkeit ausgeschlossen haben, fahren wir mit dem Prozess fort. Sie sind also der ledige Lorenz Hämmerle.
4: Das habe ich doch für ich schon gesagt.
3: Die hier anwesende Maria Kretzer will ein Kind von Ihnen haben.
4: Ja, muss das gleich sein? Oder hat's nur eine Weile Verzug?
3: Ich verbitte mir solche Scherze. Sie waren in solchen Dingen schon öfters hier und wissen, dass es sich hier darum handelt, ob Sie es in der kritischen Zeit mit der Maria Kretzer allein gehabt haben.
4: Das ist gleich etwa. Ich hau's auch mit der Ihrer Schwester Kate.
3: Wenn Sie jetzt nicht ordentlich antworten, lasse ich Sie abführen. Sie wissen genau, dass es sich hier ums Zahlen handelt.
4: Ich will doch von der kein Geld dafür, wa?
3: Ich verwarne Sie jetzt zum letzten Mal. Erkennen Sie den Anspruch auf Unterhalt bei der Beklagten an?
4: Warum? Soll es abschwören?
3: Nein! Nun, Hämmerle, Herr Hämmerle, Sie sind doch schon öfters auf Zahlen von Unterhalt verurteilt worden. Die mehrfachen Zahlungen, die können Sie doch auf die Dauer nicht erschwingen. Meinen Sie nicht, es wäre am gescheitesten, Sie würden sich nun mal eine Frau nehmen?
4: Null. Das lasse ich eh bleiben. Erst kürzlich habe ich das einmal probiert. Dann ist ihr Mann dazugekommen und hat mit Stärken nachgeschmissen.
5: Hallo mal. Sieht man mir's an?
6: Was?
5: Sieht man mir's an? Ich meine, die zwei Kirsch von heute Morgen.
6: Noch mehr, Herr Pfleiderer.
5: Ja, das waren bestimmt bloß zwei. Ach,
6: Sie verstehen mich falsch, Herr Pfleiderer. In Ihren Augen ist heute so etwas, wissen Sie, wie wenn Sie einen Hauch von Weihnachtsfreude verklärend gestreift
5: hätten. Ach, Herr Ruf, streift mich das überhaupt nicht. Doch, heute haben wir eine gestreift auf der Königstraße Freilein, so eine zwischen 40 und 50, aber dass ich durch die Rosmugger von der verklärt worden wäre.
6: Sie, vielleicht ist die Vorfreude aufs Weihnachtsbrätle, ha?
5: Aufs Richertle.
6: Aufs Richertle, ha? Mit den Sie zusammen mit meinem so schön gemästet haben, mit meinem Gustäfle, wie meine Frau so liebevoll getauft hat.
5: Gustäfle, ja, der geht mir vielleicht im Kopf rum.
6: Ah, das glaube ich eigentlich kaum, Herr Pfleiter, dass es Gustäfle interessiert, wo Sie doch selber das Richertle haben.
5: Ja, aber mit Ihnen hängt mein Glanz irgendwie. Wie zusammen mit Ihnen?
6: Mit mir? Oh je.
5: Ja, mit Ihnen schon.
6: Ja, wissen Sie, mir schön schuldig, als wenn Sie sich hier um mich freut, Herr Pfleiter. Da ist gewöhnlich nichts Erfreuliches.
5: Ja, es muss aber irgendetwas mit Weihnachten. Mit Weihnachten muss irgendwer bestohnt haben.
6: So drum, ja, also ich hab's gleich Ihre Augen auch gesehen.
5: Ja, das war sicher nicht bloß der Kirsch, die zwei Kirsche, dass es halt bei mir so Weihnachtelt.
6: Ja, also ihr wisst mich jetzt auch schon öfters bei dem Gedanke, wie das so ist an Weihnachten beim Hasenbraten, Herr Fleischer.
5: Das ist ja nämlich früher.
6: Aber es war schön früher als.
5: Ach, war das
6: schön.
5: Das kann einem kein Mensch wegnehmen, was man damals gefespert hat.
6: Schön.
5: Wenn man so unseren Weihnachtsbaum
6: die Bescherung.
5: Die Lichter hängen ganz anders brennen wie heutzutage. Es war mehr Sauerstoff wahrscheinlich.
6: Ja.
5: Das sind wir dran. Waren eben andere Zeiten. Die Leute waren anders, verstehst du? Und die Geschenke.
6: Die Geschenke, ha?
5: Die rumgelegen sind.
6: Ja.
5: Zum Umtauschen, gell?
6: Ja.
5: Es, und die alte Schlapper von der Tante, weißt du, die sind da.
6: Jetzt jauen wir die, ja.
5: Und wir mit unseren Krawettler, da ist gleich verzogen verrückt. Immer eine Krawette.
6: Ja, immer
5: Krawette.
6: Immer, ja.
5: Das war so. Ich habe auch noch etwas geredet aus unserer Zeit,
6: so, was, wenn ich frage darf?
5: Eine Eisenbahn.
6: Ja, was? Sie haben eine Eisenbahn?
5: Seit ein paar Jahren habe ich sie elektrifiziert.
6: Nein, ist das möglich?
5: Ich habe mir schwer Geld gekostet.
6: Ich glaube.
5: Ja, Jahr habe ich trotz Währungsreform 2 Meter Anschlussgleis dazugekauft an den Rangierbahnhof.
6: Ah, das kostet freilich allerhand.
5: Ja, meine Frau war dagegen, etwa die hat einen Krautstamm verwillt und der Reibeiser. Oh, das Reibeiser da.
6: Als ob man der Kartoffelsalate da auch rüber essen könnte.
5: Eben, also ich merke mal, Alter, weil ich die ganze Anlage jetzt schon aufbauen muss, ich ja, ne? Dann habe ich so ein Schlafzimmer rein.
6: Ja, das kann Sie doch nicht verärgern, dass Ihnen die Montage von Ihrem Bähnchen mindestens so wichtig ist, wie andere Ihre Demontage, nicht
5: wahr? Das haben Sie sehr gut gesagt.
6: Gell?
5: In der Wohnküche habe ich schon gar nicht machen können, nicht wahr? Der Logierherr, der kommt einem immer da in
6: die Quere. Das ist doch klar, natürlich.
5: Es hat natürlich auch im Schlafzimmer seine Schwierigkeiten. Der Gierderbahnhof habe ich unter mein Bettlader verlegen müssen, nicht wahr? Damit der sonstige Verkehr drumherum, nicht wahr? Also reibungslos von sich gehen
6: ja,
5: kann.
6: Ja, das kann man denken.
5: Mhm. Aber da, wie ich es gemacht habe, bin ich wegen der saudommen modernen Bettlader, da kennst du ja wegen diesen doch ganz niederlich.
6: Ja,
5: habe
6: ja,
5: ich Jesus, weiß ich, mein Riebel, es kommt auf ein paar Mal nachgehauen. Aber auf Freude hat er geht, auf Freude hat er geht.
6: Ja, er wird schäbuckelt, hat muss ich den Kopf so nachgeschlagen. Das verstehe ich alles gut, Herr Friedrich.
5: Mein Alter hat es nicht verstanden. Was hat die für einen Krach gemacht? Weil ich den Rangierbahnhof unter in ihrem Nachttischle nein montiert habe.
6: Oh, das ist kleinlich. Sie, der hat das kennen, wenn Sie eines Tages an Ihrem Ostbahnhof Verkehrssperre hättet. und Ihre Luftbrücke ging da über Ihr Bettlager.
5: Ja, dann wäre es aus mit dem Liebesroman, dem
6: Bettlager. ja, ausgezeichnet. Ja. Und der angetraute Herr Gemahl liegt daneben und schnarcht. Ja.
5: Aber bei Alte kann sein, wie sie will. Nein, jetzt ist Weihnachten. Da schwätzt man so ein bisschen.
6: Ja,
5: der zu lieb durch alles.
6: Jawohl.
5: Aber,
6: jawohl.
5: Aber,
6: kann man sich denken. Wir Männer sind eben edle Charaktere, sehr, sozusagen.
5: Auch
6: edle.
5: Das Weihnachten, so schwer es ist, habe ich zu ihr gesagt. Ich habe dir gesagt, wünsche dir, warst du mit.
6: So.
5: Das Beste von allem.
6: Jawohl.
5: Dabei spielt gar keine Rolle. Ich habe gesagt, von mir aus kannst du einen Nutrium-Pilzmantel oder so etwas haben.
6: Ja, also Natrium-Pilzmantel meine ich.
5: Natrium, ja, Nutria. Nutria
6: ach,
5: heißt
6: ach so, ja. Da kennt sich sowas leichter, Herr Pfleiter.
5: Das kann ich nicht, aber ich habe einen Trick, weißt du?
6: So.
5: Ich verspreche alles. Nicht? Und dann schreibt sie es immer auf.
6: Ja.
5: Und dann 14 Tage vor Weihnachten, dann merkt sie, dass sie ein bisschen übertrieben hat.
6: Ach.
5: Und dann ist sie letzten Endes ist sie froh, wenn er ein Bürstchen kauft. Nicht? Oder ein paar Karamele, weißt du, auf Kassenrezept.
6: Also, wisst ihr, mit solchen Tricks könnte ich meiner Frau nicht kommen.
5: Ja, die da in der Putzamerika.
6: Das ist eine helle, wisst ihr.
5: Ja.
6: Der schenkt jetzt schon jahrelang immer eine Kiste Heilbronner Riesling.
5: Hoi.
6: Den trinke ich nämlich so gern, wisst ihr?
5: Ah, ich sehe sie gut, ich kann sie bloß nicht lange.
6: Ja. Und da haben wir ja dieses Jahr auch noch unser Gustäfle, nicht wahr?
5: Ja.
6: Das ist unsere Feststimmung, der letzte war gegeben, sozusagen.
5: Ja, aber das muss für euch schwer sein, wenn den
6: Zesset,
5: weil sie hängen doch so, oder sind sehr an einem
6: Kängen. Jawohl, aber deswegen haben wir ja ihnen zum Mästen gegeben.
5: Ah,
6: damit er uns innerlich entfremdet wird, sozusagen.
5: Oh, wie arschend.
6: Wenn es nah ins Aufessen geht, die
5: traurige
6: Blick und so,
5: das ist.
6: Und bei Ihnen war er wirklich gut aufgebracht,
5: Sehr gut. Eigentlich wäre er beinahe krepiert.
6: So.
5: Er war ganz aufblasert.
6: Was ich nicht sagen.
5: Ja,
6: aber die Gefahr besteht nicht mehr.
5: Die nicht,
6: so,
5: nein.
6: Darum ist ja elend schade gewesen. Denken Sie mal, er hat sich ja in Ihrer werten Obhut so schön gemacht. Man bedenkt 12 Pfund Schlachtgewicht.
5: Halt zehn.
6: Der meine
5: hat 12.
6: Nein, 12, Herr Pfleiderer.
5: Nein.
6: 12 hat er. Nein, 12, Herr Pfleiderer. Die täuscht sich da.
5: Nein.
6: Der Gustäfle hat 12.
5: Wenn ich Ihnen da habe, sie sich verguckt, weil sie beide sich so gleich sehen, die sind leicht zum Verwechseln.
6: Nein. Das Gustäfle hat in der linken Vorderpfote ein kleines weißes Tipfel.
5: Ach, sieh, mit der Keuner hat einen Tupfer.
6: So, da haben sie ihn wahrscheinlich mit Jod oder Pinsel. Den Trick kennt man, Herr Pfleiderer.
5: Komm, weil ich 2 Pfund leben. Wie ich so ärmlich bin, ich doch nicht.
6: Na, nur 2 Pfund sind 2 Pfund,
5: gut,
6: Herr Pfleiderer.
5: Gut, man schneidet nicht. Also der mit den 10 Pfund, nicht?
6: Ja.
5: Merkst du es gut?
6: Ja.
5: Der kehrt mir.
6: Also gut, ich hol morgen mein 12-pfündiges Gustäfle ab. Mein 12-pfündiges. Sonst später sich immer noch mehr auf. Unser Weihnachtsbraten fällt mir einen schönen Tag ins Wasser, nicht wahr?
5: Ja, ist er schon.
6: Was?
5: Ist er schon?
6: Wer? Was?
5: Ins Wasser, denn der 12-Pfünder.
6: Ja.
5: Gustäfle.
6: Ja.
5: Den haben sie in der letzten Nacht gestohlen.
6: Was? Gestohlen? Mein Gustäfle? Oh, aber Herr Pflei. Ach so. Das war also der verdächtige Glanz in Ihre Augen.
5: Ja, aber damit Sie nicht ganz um Ihre Festesfreude kommen, da will ich Ihnen als Ihr bester Freund Ihnen an Weihnachten gern von meinem Hasen, nicht wahr? Von meinem 10-Pfünder, da will ich Ihnen gern ein Schlägele zukommen lassen, gell? Und Sie schicken mir noch ein paar Flaschen Heilbronner Riesling dafür, nicht? Ha, ha, ha.
0: Hören Sie meine Gastvorlesung zum Thema Forschung und Wissenschaft. Wir Neo-Altpolitologen, wir Soziophilosophagogen, wir Biopsychohumanisten, wir Sozialkapitalisten, wir sind genetisch wohl als Kraft. Eine okkulte Wissenschaft ist ja doch unser Nutzeffekt, bis dato völlig unentdeckt. Zwar theoretisch isoliert, sind wir doch praktisch integriert. Wir leben im Studentensmog, am Professorenfuttertrog und sind als Kaufkraft exemplarisch, Konsumidioten solidarisch. Ich unterstelle ab und an, dass man mir geistig folgen kann. Um nicht als Forscher zu vermorschen, erforsche ich unerforschtes Forschen. Ich forsche also, wenn Sie so wollen, warum denn Forscher forschen sollen. Schlussendlich, für den Fall des Falles, die Wissenschaft erforscht heute alles. Ich forsche zurzeit an Kernen, Bohnen, nach deren erogenen Zonen. Dann ist statistisch zu erheben, wann Brechbohnen sich übergeben. Ich muss ergründen hier auf Erden, wann Nasenbohrer fündig werden. Ich forsche auch an dem Projekt, weshalb die Glühbirne verreckt. Als Biologe will ich wissen, wie oft Ameisen husten müssen. Ich möchte auch analysieren, ob Tausendfüßler Pediküren. Ich laboriere auch mit Wanzen. Sind Wanzenweibchen auch Emanzen? Ich will auch wissenschaftlich klären, ob Lachmöwen denn niemals blären. Und schließlich muss ich überwachen, ob Maden Maden madig machen. Ich forsche auch am Politikum, wie bringt man hier die Schnaken um? Gehen CDU-geimpfte Mücken an ungeschützte Katholiken? Wird eine Schnake, wie auch immer, durch Professorenblut noch dümmer? Ich unterstelle ab und an, dass man mir geistig folgen kann. Ein Forschungsauftrag in der Tat beruft mich zum Gemeinderat. Ich teste dort mit Schimmelpilzen, ob Kopfläuse sich auch verfilzen. Und schließlich will ich tiefer schürfen, ob Rindviecher auch wählen dürfen. Und ergo, eo ipso re ad publicandum pro ins p. Ich unterstelle, jetzt fängt's an, dass man mir nicht mehr folgen kann.

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0: So, und jetzt kommt auch schon der Kaffee. Ja, und die Fotoalben hast du schon durchblättert. Ich hab noch welche aus der Schulzeit. Warte mal.
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Geräusch. Wenn man doch was miteinander isst, dann teilt man ja auch. Oder anders gesagt, wenn man denkt, da kommt es ja von selber, dass man vielleicht sich einmal berührt. Das muss jetzt nicht direkt sein, das ist klar. Aber weißt du,

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und ich sag dir's ganz zum Schluss. 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

0: Warum der Shakespeare völlig recht gehabt hat mit Romis und Julis frühem Tod. Wer von euch hat sich nicht schon mal gefragt, warum der William Shakespeare auch noch Romy und Julie hat sterben lassen? Weil eigentlich war da schon genug Blut verspritzt worden. Fragen können wir ja nicht mehr. Aber am Ende hat er den zwei vielleicht ein trübsinniges Leben ersparen wollen. Stellt euch einmal vor, die Sache wäre so verlaufen, wie es eigentlich jetzt sein soll. Der Romy betritt das Zimmer, in dem Julia schläft. Sie wacht auf, man fällt sich den Arm und dann haut man ab vor deine fanatische Familie. Ein Mord hätte der Romy allerdings noch immer auf seinem Gewissen gehabt. Auf jeden Fall einer zu viel. Polizei hätte vermutlich alle Register gezogen. Rasterfahndung, Kontrolle vom Bahnhofsklo, Hubschrauber-Einsatz und alles, was dazugehört. Romy und Julie auf der Flucht. Ohne ein einziger Pfennig. Ohne ein Bleibe und ohne ein Häusle. Beide haben ja nichts gelernt. Außer, dass sie in der Bundesliga und in der Landesliga auskennt haben. Aber such mal damit einen Job. Es hätte auch nicht lang gedauert und die beiden hätten jenseitsmäßigen Krach miteinander gehabt. Am Ende wäre Julie noch hochschwanger gewesen und hätte nicht mal was Gescheites zum Essen oder zum Trinken gehabt. Schließlich hätte man vielleicht nur den Romy geschnappt. Dafür wäre natürlich Gwiester Paris von Blaubeira verantwortlich gewesen. Und na? Romy als Mörder im Gefängnis und sie verheiratet, aber trotzdem ohne Mord. Vielleicht wäre ja Julie noch wieder heimgegangen. Reumütig, hätte sich scheiden lassen und der Selle Paris geheiratet. Der hätte noch Romys Kind als ihr eigenes ausgegeben. Irgendwann noch wäre der Romy rausgekommen aus dem Gefängnis, weil lebenslänglich heißt ja ungefähr 14 Jahre. Und noch? Der Bu von der Julie wäre mittlerweile 14 Jahre alt und der Romy hätte mit einem Gentest feststellen lassen, dass er eigentlich eher der richtige Vater ist. Sein Sohn, vielleicht wär's ja auch ein Töchterle, hätten sich aber inzwischen an der alte Paris als Papa gewöhnt und wären mordsmäßig deprimiert, dass ihr eigentlicher Vater ein Mörder sein soll. Und Julie? Der hat inzwischen das Leben in Blaubeuren mit einem Beamten als Mord gefallen. Der Romeo war zwar wieder frei, hat seine Frau und sein Kind gehabt, aber die nichts mehr von ihm wissen wollen. Ein Hitzkopf war er halt immer noch. Es ist ihm das Messer im Sack aufgegangen, diesmal hat es der Paris abgerückt. Und was war das Ende von der Geschichte? Wieder lange Jahre im Knast. Es ist halt einfach klar. Der Shakespeare, man kann es drehen und wenden, wie man will, hat es gut gemeint mit den zwei. Und deshalb hat er sie halt so früh sterben lassen. Und das war jetzt gewiss das Ende von der Geschichte.
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Im Jahre des Herrn, anno 1200, lebt's Volk in Elend und Not und ächzt unter der Knechtschaft von Kaiser und König. Es war die Zeit nach der großen Pest. Der alte heidnische Volksglaube ist wieder aufgekommen und neue Sekten sind entstanden. Albigenser, Waldenser, Ketzer. Das war der katholische Kirch natürlich ein Dorn im Auge. Der christliche Glaube war in Gefahr. 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Sogenannte Charivari-Umzug. 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Das war der Ursprung von der heutigen Fasnacht. So ganz nach dem Motto: Wir pfeifen auf das Jammertal, das Leben ist so kurz. 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
3: Mein lieber Freund, das mit der Schenkerei geht in unserer Familie meistens schief. Jetzt hat auch Mai in letzter Zeit vor Liebreiz strotzender Elfriede den glorreichen Einfall gehabt, dass man an Ostern Geschenkle wieder versteckt. Und zwar im Haus hinne, weil es draußen nach ihrer Ansicht zu unhygienisch ist. Ich meine, früher sind die zwar auch dran gestorben, aber alle meine Versuche, ihre das zum Ausschwätzen, waren erfolglos. Und meine Jungen haben deshalb nicht widersprochen, weil sie sonst mit einem totalen Geschenkstopp hätten rechnen müssen. Also ist losgegangen. Mein Elfried ist am Ostersonntagmorgen schon in aller Früh auf leise Sohle durchs Haus trampelt. Vom männlichen, also schwachen Geschlechtsrecht unserer Familie hat niemand mehr schlafen können. Zum einen, weil Jeffy immer durchs Haus grummort ist und zum anderen, weil wir mit einem Auge am Schlüsselloch gegangen sind, um zum gucken, wo sie was tut. Aber weil unser Familienschmuckstück heller ist wie eine Halogenlampe, hat sie vorher das Kinderzimmer und unser Schlafzimmer von außen abgeschlossen und Schlüssellöcher mit Heftpflaster zugeklebt. Ich habe gerade in Erwägung gezogen, übers Fenster, um außerhäusliche Hilfe zu schreien, hat sie auf einmal die Tür aufgerissen und ist mit wehendem Nachthemd da gestanden wie der Hausgeist von der Burg Schreckenstein. Und dann haben wir unsere Geschenkle suchen dürfen. Ich bin mir zwar blöd vorgekommen, aber wie mein Elfriede so mit leuchtenden Augen auf der Treppe gestanden ist und wie eine Mutation vom Napoleon heiß und kalt geschrien hat, habe ich ihre auch nicht den Spaß verderben wollen. Mich hat sie natürlich wieder am längsten suchen lassen. Die Jungen haben schon lange an ihre Krokanteier rumgefespert und mit ihren geschenkgeregten Computerspiel rumdo. Da bin ich noch mit dem halben Oberkörper in der Wäschmaschine rumgekrochen und habe mein Geschenkli gesucht. Gefunden habe ich es noch endlich in der obersten Schublade vom Geschirrspüler. Ich habe mir so halbe denke, dass ich wieder etwas kriege, was ich brauchen kann. Ein Flanellschlafanzug. Und zwar in einer Farbe, die hätte ich mir mein Leben lang nie selber gekauft. Schon beim Anprobieren habe ich gemerkt, dass der Schlafanzug an alle Ecken und Enden zwickt. Ich habe mich einfach halt wohlgefühlt da drin. Aber sag das doch einmal zur Elfriede, wenn sie ihn anguckt wie ein Bernhardinerhund und du genau weißt, wie schnell sie eingeschnappt ist. Ich habe wohl eingewendet, ob das nicht vielleicht eine Nummer zu klein sei, aber die Elfriede hat schon entschieden, dass der Schlafanzug passt und dass sie Platz genug drin hat. Da bin ich froh gewesen, dass der groß genug war, weil mir selber ist er als zu eng erschienen. Also kam die erste Nacht nach der großen Wäsche. Die Elfriede hat bettfrisch überzogen gehabt und neue Schlafsache rausgerichtet. Und da ist er gelegen. Mein neuer Flanellschlafanzug. Ich bin schon mit meinem richtigen Widerwillen neigeschlupft und tatsächlich hat er beim Liegen noch ärger zwickt, wie ich das befürchtet habe. Ich bin halt meiner Lebtag in Frotteeschlafanzug ins Bett gegangen. Die war schön bequem und haben sich dehnt so, wie man es braucht hat. Aber da sind meine Hosenbeine aufgerutscht bis über die Knie und irgendwann habe ich mein Schlafanzugsjack aufgeknüpft, dass ich mich ein bequemer drehen konnte. Und nachdem ich mich etwa 2 Stunden lang dreht habe wie ein Propeller, habe ich es einfach nicht mehr ausgehalten und habe ihn voll ausgezogen und unter das Kopfkissen gestopft. So bin ich von meinen Zwängen befreit, selig und entspannt eingeschlafen. Dass ausgerechnet an dem Morgen unser Markusle nach 3 Jahren wieder Anwandlungen kriegt bei den Eltern im Gräble zwischen den Betten zum Schlafen, hat ja kein Mensch ahnen können, am wenigsten ich. Bevor ich so richtig zu mir gekommen bin, hat er schon dicke geklopft gehabt und sofort wieder fallen lassen und ist so schreiend durchs ganze Haus gesaut mit der für die ganze Menschheit elementar wichtigen Nachricht, dass der Papa ohne Schlafanzug schlaft. Was in andere Familien gang und gäbe ist, hat bei uns ein mittlerer Siedeskandal ausgelöst. Mein Elfriede hat aus der Tatsache, dass sie ihr Ostergeschenkle verweigere, den Schluss gezogen, dass ich so nicht mehr mag und dass sie vermutlich im Geschäft eine andere hätte. Ich habe das gesamte Wochenende darauf verwendet, meiner Elfriede zum klarmachen, dass ein enger Schlafanzug nichts da damit zu tun hat, ob man eben mag oder nicht. Ich bin mir allerdings nicht sicher, ob sie das so richtig akzeptiert hat. Sonst hätte sie mir doch nicht der Schlafanzug in die Geschäftstasche eingestopft mit der Bemerkung, dass den noch halt durch im Geschäft weitermachen soll. Es grüßt dich ganz herzlich dein Frotteschlafanzug und Ehefrau, wo ihm etwas glaubet, bevorzugender Freund Eugen Emberle.

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Wir liegen in der Blumenwiese und machen einen Push-It-Push-It. Ja, da geht's uns gut.

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0: Mein lieber Freund, letzte Woche bin ich abends vom Geschäft heimgekommen, bin zur Haustür rein und habe meiner Elfriede geschrien. Jetzt hat mir die keine Antwort gegeben. Das ist absolut ungewöhnlich, wenn sie nicht einmal gerade narrat ist mit mir. Und nachdem ich in meinem Sünderegister nichts gefunden habe, war mir klar, dass da irgendetwas in Ordnung sein kann. Schließlich habe ich sie noch in unserem Schlafzimmer gefunden. Sie ist auf ihrem Bett gelegen, hat Augen zugehört und einen Kopfhörer auf. Und weil sie mir dann nochmal keine Antwort gegeben hat, habe ich sie halt an ihre Hände angelangt. Jetzt hat sie die Augen aufgerissen und geschrieben, wenn der Graf Dracula persönlich vor ihr gestanden wäre. Nach einige Dutzend Herz- und Kreislauftropfen, zwei Schnäpps und einem Fläschle Bier, hat sie ihren Schock einigermaßen überwunden gehabt und hat sie mir so nach und nach erzählt, was eigentlich los war. Mein lieber Freund, ein gescheiter Mitmensch hat einmal gesagt, das Leben eines Mannes reicht nicht aus, eine Frau zu studieren. Und ich habe das Gefühl, dass ich immer noch im ersten Semester stand. Mein Elfriede lernt eine Fremdsprache mit Textkassette, die sie mittels Kopfhörer im Andreas seinem Kassettenrekorder abspielt. Und auch dabei könnte man schlafen und hat das Gelernte gleich ins Unterbewusstsein eingegangen. Typisch Elfriede. Weißt, auf der einen Seite bin ich ja froh, dass sie sich für etwas interessiert, aber wenn du jetzt glaubst, mein Elfriede tät Englisch lernen, dann hast du die aber gewaltig täuscht. Sie lernt Italienisch. Und so wie ich die Sache anguck, hätte ich das auch nicht erfahren sollen. Sie will sich halt weiterbilden. Mehr hat sie nicht rauslassen. Aber wo noch unsere zwei Buben heimgekommen sind, hat sie kurz mit denen duschelt und dann hat sie bloß nur Italienisch gesprochen miteinander. Das reinste Komplott. Alles hat's gewusst, außer mir. Jetzt hat's zum Cena, also zum Abendessen, zuerst eine Zuppa, das war eine Suppe, und eine Frittatina, also Omelette, mit Insalata, Salat gegeben. Und weil ich keine Aqua Minerale, Sprudel, wollen han, hat La Mama, also die Elfriede, ein Vino, ein Wein rausgetan. Und zum Nachtisch hat der Signore Emberle a Frutta, ein Obst gegessen. Während meine Bambini, also der Andreas und Markusle, nur La Cioccolata verdruckt händ. Und da sind wir ziemlich bald ins Bett. Mein Elfriede hat mir nur ein zärtliches Buonanotte, also Gute Nacht, ins Ohr gehaucht und dann hat sie sich rumdreht und ist eingeschlafen. Am nächsten Morgen hat's noch Cappuccino als Kaffee gegeben. Der hat zwar gleich geschmeckt wie immer, aber hat halt anders geheißen. Das war mir noch auch noch egal. Aber dass Elfriede zu meinem geliebten Gesells La Marmelada gesagt hat, das habe ich hier nicht mehr verkraftet. Im Geschäft bin ich noch gerade froh gewesen, dass ich wieder schwäbische Stimmen um mich herumgekehrt habe. Nach meinem ausgezeichneten Lasagne-Essen habe ich noch abends verlangt, dass sie die Karte endlich auf den Tisch legen sollen. Und dann ist der Hammer gekommen. Sie wollen im Urlaub nach Italien fahren. Mein lieber Freund, außer mir ist in meiner Familie noch nie jemand zum Beispiel auf dem Württemberg gewesen und hat die Grabkapelle besichtigt. Aber nach Italien wollen sie. Nicht, dass ich etwas gegen Italien hätte. Ich kann bloß nicht den ganzen Tag im Kostüm mit der Bagno, also im Badeanzug, ans Il Mare, also ans Meer nachstragen und mich von der Sonne braten lassen. Ja, haben sie gesagt. Wenn sie jetzt schon so gut Italienisch schwätzen könnte, dann möchte sie doch das auch verwenden können. Und das kennen wir halt am besten in Italien selber. Und jetzt ist mir die Taktik von der Elfriede immer klarer geworden. Sie hat mich vor vollendete Tatsachen stellen wollen, dass ich gar nicht mehr anders kann, wie ja sagen. Auf der einen Seite hat mich das bedrückt und auch zum Denken gegeben, dass man das mit mir nicht hat offen schwätzen können. Und auf der anderen Seite habe ich gedacht, warte noch, ich schlage euch mit eurer eigenen Waffe. Ich habe also gesagt, ich wäre mit einverstanden, dass wir nach Italien fahren, aber unter der einzigen Bedingung, dass ich bestimmen darf, wo es nachgeht. Alle waren mit einig, Hauptsache es geht nach Italien. Und dann habe ich meine gesamte Familie über den Tisch gezogen. Bildlich natürlich. Du kennst ja der Elfriede ihr Gewicht. Also man geht nach Südtirol, in Dolomiten, habe ich gesagt. Da war noch niemand von uns, ich habe meine geliebte Berg und meine Familie ist in Italien. War das nicht genial? Jetzt habe ich bloß euch Sorge, dass ich mein Elfriede bis da noch einen neuen Trick einfallen lässt. Ciao und arrivederci, amigo. Es grüßt dich ganz herzlich, dein wachsamer Freund, Eugen Imberle.
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2: Herzlich willkommen zur weiteren Sendung von Mundart Radio stellt vor. Anfang Februar 2026 war ich im Bürgersaal in Murr. Dort haben Breschling Sisters mit ihrem neuen Programm Kamasutrai und Muckefuck ihr Premiere gehabt. Kurz vor dem Auftritt habe ich ein kurzes Interview mit ihnen geführt.
3: Heute sind wir bei der Premiere von den Breschling Sisters, ein wunderschöner Name. Breschling Sisters, das sind die Helga Becker und die Gesa Schulze-Kaleis. Ja, und natürlich was ganz Besonderes, ganz neue Gruppe. Wie sind da auf den Namen gekommen? Das würde mich mal interessieren.
4: Das war wirklich zufällig. Ich habe mir ein ganz lustiges Pullover gekauft mit großem Breschling drauf. Und wo das komisch war, das zu groß. Ich habe es aber nicht mehr hergeben wollen. Dann habe ich mir einfach nur ein kleines gekauft. Und habe gedacht, ja, jetzt habe ich zwei. Und weil ich sowieso schon lange was mit der Gesa machen will, habe ich gedacht, das schenke ich ihr einfach. Und so sind wir dann da gestanden mit den zwei Pullover, Pullunder eigentlich. Und Breschling Sisters, das wär's doch.
5: Genau. Also das war jetzt der Wink mit dem Pullunder.
4: Genau, ja. Richtig.
3: Heimel, süß sind wir ja, von daher passt es ja.
4: Ja, natürlich sind wir süß, ja, ganz klar.
3: Ja, neues Programm. Wir fangen jetzt gerade frisch an. Was erwartet uns im Programm?
4: Oh, es sind natürlich zwei ganz besondere Typen, die da auf der Bühne standen. Typinnen, müssen wir halt wahrscheinlich sagen. Und die möchten sehr gerne verreisen, aber es gibt einfach eine Prämisse. Und zwar muss es für die Gerda überall Breschling geben.
5: Genau, das ist mir ganz arg wichtig auf der Bühne, dass es in jedem Land Breschling gibt. Sonst will ich da schon gar nicht mehr.
4: Und ich muss sie dann immer mit hanebüchenen Geschichten natürlich zufriedenstellen, warum es dort in diesem Land Breschling hat.
5: Genau.
3: Ja, das klingt recht spannend.
5: So kleine menschliche Schwäche nehmen wir ein bisschen auf den Hebel.
4: Genau, richtig.
3: Und das sind verschiedene Länder dann?
4: Ja, ja, eine Reise um die Welt quasi.
3: Ah,
4: ja,
3: okay. Ja. Mhm. Ja. Das wird richtig spannend. Ja. Wenn wir jetzt frisch anfangen, ist es natürlich schwierig, mal vorauszusehen, in welche Richtung das alles laufen wird. Heute ist ja sozusagen Heimspiel morgen, zweimal fast ausverkauft, also immerhin ein Wahnsinnserfolg.
4: Also man kann sagen, zweimal ausverkauft, tatsächlich, wir verkaufen jetzt die letzte Karte.
3: Klasse, klasse.
4: Genau, ja.
5: Ja, und zwar mit 240 Leute
4: jedes Mal, genau. Kann man
5: schon
4: meckern.
5: Genau.
3: Das ist ja riesig.
4: Richtig,
3: ja.
4: Genau.
3: Ja. Was habt ihr euch vorgestellt? Wie geht es weiter? Ihr werdet ja sicher auch nur allein eure Programme machen, die ja auch sehr vielfältig sind.
4: Ja, also wir haben tatsächlich, bevor überhaupt die Premiere mal über die Bühne gegangen ist, schon 8 Buchungen. Das haben wir, glaube ich, unserem Bekanntheitsgrad auch zu verdanken, weil wir beide ja schon länger auf der Bühne sind und weil wir uns da offensichtlich auch bewährt haben. Und da haben die Veranstalter dann einfach auch blind gekauft.
5: Vertraut.
4: Genau.
3: Ja, das ist schwierig halt, gell? Von daher ist das...
5: Ja, also, aber natürlich fängt man von vorne an, aber das ist ja wirklich dank, ich stehe seit 30 Jahren auf der Bühne, Helga jetzt seit über 10 Jahren.
4: Genau.
5: Genau, und da hat man ja so ein kleines Netzwerk, sage ich mal, von Veranstaltern.
4: Ja, mhm. Aber die vertrauen uns einfach auch, dass wir was Gutes machen, sonst hätten sie es ja nicht einfach im Vorfeld schon mal buchen.
3: Und eure Termine sind auf der Homepage, gehen mal davon aus.
4: Genau.
3: Das heißt, das werden wir dann auch mit einblenden.
4: Genau. www.breschling-sisters.de.
5: Genau.
3: Ja, das E gibt es ja relativ selten, gell?
4: Really?
3: Aber wäre natürlich schön. In dem Fall wäre es wirklich schön.
4: Ja.
3: Ja, fällt doch noch irgendwas von euch aus sagen zum Programm?
4: Ja, wir sind natürlich dankbar für jeden neuen Veranstalter auch. Wir bespielen kleine Bühnen so gern wie große Halle. Das schaffen wir alles. Also insofern muss man sich nicht einschränken, auch wenn man nur eine Kleinkunstbühne hat. Man darf sich direkt an uns wenden.
5: Genau, wir kommen gern überall noch.
4: Und wir bespaßen gern viele Leute auf einmal, aber wir sind auch ganz gern dicht am Publikum auf kleinen Bühnen, einfach unter den Leuten.
5: Genau.
3: Ja, das ist bestimmt auch eine ganz besondere Sache, wenn man kleiner, wenn man direkte Interaktion sozusagen
5: hat. Ja, wenn man so mitten drin ist.
4: Ja, und auch ein bisschen improvisieren kann, die Leute noch mehr mitspielen lassen kann natürlich. Wie wenn man halt hier ein bisschen mit Entfernung auf der Bühne steht, das ist nochmal was anderes. Ja.
5: Hat alles seinen Reiz. Also sowohl die große Halle als auch die kleine Kleinkunstbühne.
4: Genau.
5: Was ja Großkunstbühne ist eigentlich.
4: Auf kleinem Raum.
5: So. Mhm.
4: Genau.
3: Gut, dann danke euch recht herzlich.
5: Sehr gerne.
3: Freue mich auf einen ganz besonderen Abend heute.
4: Mir uns auch. Mir uns auch. Ganz arg. Ja. Vielen Dank,
5: danke dir, lieber
4: Friedrich.
2: Und jetzt viel Spaß mit Ausschnitt aus dem Programm.
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0: da fällt mir gerade einer ein.
1: Was?
0: Pass auf, der ist super.
1: Der ist witzig.
0: Wenn sich den Japaner, guten Morgen.
1: Morgens?
0: Ha? Nein, wenn er Deutsch gelernt hat. Gell, das ist gut. Komm noch besser. Pass auf. Wie nennt man eine japanische Unterhosefabrik?
1: Ich weiß nicht.
0: Wisst ihr's? Saki for Paki!
1: Super!
0: Ich hab mich weggeschmeißen.
1: Und warum kommt ein Japaner mit zwei Blondinen aus der Bäckerei? Weil er zwei Blödchen bestellt hat.
0: Weil die Blondine nicht Brötchen sagen kann.
1: Ach, Japaner!
0: Was? Die kann nicht Japaner sagen?
1: Ach, vergiss es. Komm, ja, du verstehst ihn eh nicht.
0: Nein, verstehst du auch nicht.
1: Ja,
0: nein. Du, aber das mit dem Japan, das lässt mir gar keine Ruhe. Ich glaube, wir könnten trotzdem, nach Japan. Weißt du, hinter das mit dem Sutrei?
1: Was mit dem Sutrei?
0: Ja, weißt du, da kam man in Sutrei.
1: Zu was denn?
0: Ah, weißt du, das wegen der Technik.
1: Wegen der Heiztechnik?
0: Ja. Hitzig ist schon auch, also das ist mehr so im Untergeschoss. Und da kriegt man Karma in Sutrei.
1: Mein Gott, du meinst Kamasutra?
0: Ja, sag ich doch, Kamasutrei. Halt, könnte man, oder?
1: Die will ich beim Kamasutra sehen. Ja, wenn du auf dem Buckel liegst wie so ein Mäuerkäfer und deine Beute fies hinter dein Knick genommen tust, dass sie unten nicht im Weg sind.
0: Ja. Ja, und?
1: Ja.
0: Hallo, ich kann zur Verrenkung.
1: Ach ja, komm.
0: Moment mal. Kriegst du dein großes Zeichen noch in Gosch? Ha? Also wohlgemerkt, der eigene Zeichen, der eigene Gosch.
1: Das. Noch nicht einmal Wille, sag mal.
0: So, und dann kann ich noch mal, bist du, ich kann das glühende Dreieck.
1: Ich will kein glühendes Dreieck sehen jetzt.
0: Warum nicht?
1: Also, sag mal, das ist doch auch blöd bei dem Kamasutra da. Das ist doch nur Technik. Ja, das ist doch die reinste Akrobatik.
0: Ja und? Ist doch toll.
1: Ich möchte natürlich schon auch ein bisschen Sexerei.
0: Ja. So.
1: Aber für mich muss es halt auch Emotion sein.
0: Emotion?
1: Ja, das ist Französisch.
0: Ja.
1: Das heißt Emotion. Gefühl, Liebe, Erregung, Wallung, Leidenschaft. Was denn?
0: Nicht vor dem Leid.
1: Ja, nur ja, aber Emotion ist immer gut. Komm, wir gehen nicht nach Japan, wir gehen nach Frankreich.
0: Warte, Moment. Ich glaube, es geht nicht.
1: Warum nicht?
0: Weil es in Frankreich keine Brechtling gibt.
1: Doch, es gibt in Frankreich Brechtling.
0: Echt?
1: Ja, pass auf. Ich glaube, die haben die dort schon seit dem 17. Jahrhundert.
0: Aber.
1: Und zwar sind die eingeführt worden unter dem König Louis XIV.
0: Okay.
1: Vom Comte Jean-Jacques Gérard-Marc Comte de Brechelin. Und deshalb heißt Brechling in Frankreich auch Brechelin.
0: Aha, oh la, Brechelin.
1: Also, wie sieht's aus? Du magst
0: okay,
1: Brechelin?
0: Gut. Also, wenn das so ist, dann gehe ich mit.
1: Also, okay. Dann gehen wir nach Frankreich.
0: Frankreich.

Fleisch. Ab nach Frankreich! Oh,

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Städtler haben wir. Wunderschöne alte, sonnige, warme und auch eisig kalte Oberstdorf, Lindau, Memminger, Günzburg, Burgau, Dillinger. Von Immenstadt nach Oberstaufer, da kannst du Nagelflugkette laufen. Die Allgäuer möchte es auch gar nicht glauben, aber auch sie sind bayerische Schwaben. In Schwaben ist schon vieles sehenswert. Landsberg, Kempter, Donauwörth. In Mindelheim, Füssen und in Kaufbeira, da kannst du historische Stadtfestler feiern. Fühlst du schlapp, hock nicht hinter der Ofen. Mach lieber eine Kneipkur in Bad Wörishofer. Oder gang da in der Skyline Park. Nachher bist fit, jung und stark. Und was wir echt als Einzige haben, ist ein Meteoritenkrater hier in Schwaben. Fahr nach Nördlingen ins Donauries, Oettinger und Harburg. Sehenswert, ganz gewiss. Wir haben sogar ein Eck vom Bodensee. Und wenn er Wasser hat, dazu der Forkensee. Und sogar das dänische Legoland gehört zu unserem schönen Schwaberland. Guck Augsburg an, gang in der Zoo, der goldene Saal und Fuggerei, ja sowieso. Wir haben Skilift mit tief verschneiter Piste, Neuschwanstein, Wieskirch, Puppenkiste. Höchste Gemeinde ist unser Balderschwang. Wandere mal durch die Breitachklamm, fahr Ski in Wörthach und in Bolsterlang und bei Nacht sogar in Nesselwang. Wenn ich da Gründen oder das Nebelhorn sehe, ganz egal ob mit oder ganz ohne Schnee, da fällt mir wirklich nichts mehr ein. Da möchte ich nirgends anders sein. Und Schwaben ist nicht bloß als Ländle perfekt. Nein, es hat dazu der allerschönste Dialekt. Wohlklingend, geschmeidig, überaus charmant, bloß wird es von Fremden oft nicht gleich erkannt. So seid zu mir erst so eine unterkühlte Nordseemuschel, Schwäbisch sei undeutlich grobes Genuschel. Und zudem wurd ich noch belehrt, sei grammatikalisch vieles verkehrt. Mir hängt es schon langsam aus dem Hals, hör ich, die Steigerung bilde man mit als. Ihr Schwaben macht den Komparativ mit wie, und der Butter hieße ja schließlich die. Richtig sei auch die Schokolade statt, wie es ja eigentlich heißt, der Schoklad. Es sei auch die Karre statt der Karrer, da sage ich bloß, ja, so ein Schmarrer. Wir verwenden Dativ statt Genitiv, meint die Oberschlau, da sage ich bloß, den Genitiv, den braucht keine Sau. Und was der Schwabe mache aus Namen, das sprenge schließlich jeden Rahmen. Ja, gerade wenn sich's um Vornehmer handelt, da wird beim Schwab schon viel verschandelt. So macht er aus dem Karl an Karre und aus Xaver dann an Xarre und aus Maria macht er Mare jedem Fremden, sträuben sich da die Haare. Aus Josefa wird der Beppe und aus dem Herbert wird der Heppe. Bei Walburga kommt aus seiner Gurgel das wenig schmeichelhafte Burgel. So mancher hört es mit Verdruss, Dorne wird aus Antonius. Und du glaubst, es handelt sich um einen Arschtritt, so betont der Schwabe Astrid. Ferdinand, der heißt bei uns Viertel und zu Bertram, da seid der Schwab Bertel. Statt Rosmarie kommt Rosmarie aus seinem Maul, als handelt sich's dabei um ein weiblicher Gaul. Aus Crescentia wird er Zenze und aus Vinzenz logisch er Fenze. Aus dem Lorenz macht er Lenz. Schwauber, richtig maulfaul sind's. Auch die heilige drei König kommen dran. Jetzt hört er einfach das mal an. Aus dem König Melchior wird auf die Schnelle ganz profan und schlicht ermelle. Aus dem zweiten König Balthasar wird auf Schwäbisch ein Baltesgar. Und aus Kaspar, da wird Kasper. Dir Sprach ist wirklich fast ein Laster. Doch wenn du's gewöhnt bist, von gleich auf, dann fällt dir das erst gar nicht auf. Und ich finde, wir sollten unseren Dialekt schätzen und auch weiterhin gepflegt Schwäbisch schwätzen.

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3: Für das nächste Gutzle, ich habe noch ein Gutzle. Das ist aber ein schwieriges Gutzle. Ein schwieriges Gutzle, weil das ein Kopfstimmen-Gutzle ist. Im Original von den Bee Gees. Bee Gees singen ja sehr hoch, Falsett, schwierig. Ich kriege das meistens einigermaßen hin, aber es ist manchmal nicht einfach, den Text zu verstehen. Deswegen ganz kurz erläutere ich den Text. Es geht darum, dass ich ja nicht nur bei solchen wunderbaren Menschen singe wie Ihnen, sondern auch teilweise bei Leuten, die keine Kultur haben und die schwätzen, während ich singe. Das kann ich gerne brauchen. Da bin ich sehr empfindlich. Und immer wieder passiert es und das ist auch so ein bisschen ein Trauma, weil das macht mich echt fertig, wenn die Leute schwätzen und so nach dem Motto, was der da oben macht, interessiert mich nicht. Und da habe ich ein Lied gemacht auf Basis eines Bee Gees-Titels. Es ist sehr hoch und der Text lautet am Anfang, ich komm rein mit dem Anzug und lackierte Schuh, also Lackschuh. Ein Smokinghemd, ein Propeller um den Hals dazu. Wenn Sie das wissen, erkennen Sie auch bei dieser hohen Stimme, erkennen Sie den Text und Sie lachen sich scheps, hoffe ich. Jetzt nochmal das Gleiche von Anfang an.

0: CD. Vielen Dank.
1: Freut uns, dass wir heute natürlich in dieser wunderschönen Halle mal spielen dürfen. Hier. Ein kleiner Test an euch. Euer Guide weiterspielen. Von wem? Von Johann Sebastian Bach.
2: Hanoi, das ist von Jethro Tull.
1: Jethro Tull.
2: Ja.
1: Jethro Tull hat nicht nur beim Johann Sebastian geklaut, sondern auch bei mir. Irgend so ein englischer Besatzungssoldat nimmt alles mit. Es ist die Geschichte von einer Dampflok, die nicht mehr anhalten will. Und einer hockt noch im Zug drinnen. Und irgendein so ein Säckler hat die Handbremse geklaut von dem Zug, der hält nicht mehr an. Er kriegt Todesangst und dann wird er tierisch religiös. Er versucht nochmal zu beten. Meint, er könnte nochmal das Vater unser beten, aber er kriegt es nicht mehr auf die Reihe. Allmählich merkt er, dass der alte Mann da oben ihm gar nicht helfen will, noch schlimmer, ihm vielleicht gar nicht helfen kann. Ziemlich heikle Situation für einen Allmächtigen, oder? Dass aber dieser Engländer, dieser langhaarige Seucher, mein Lied von der Flöte, mit der Flöte, von der Dampflok nimmt und mit seiner Querflöte neikotzt, neirotzt, neispuckt, neifurzt, das ist eine Sauerei ohne Gleichen.

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0: Ja, ich habe vorher gesagt, wir schreiben unsere Geschichte selber. Und da überlegt man immer, mit was kann man den Menschen zum Lachen bringen heutzutage. Und da ist uns Apotheke eingefallen. Weil wir haben in einem Städtli eine kleine Apotheke und da hat so ein netter Apotheker und der erzählt Geschichten. Und da erzählen wir euch jetzt eine davon. Viel Spaß. Heimat, du weißt was?
1: Ich verschnauf hier nämlich.
0: Ja. Ja.
1: Du lachst, weil ich bin das ganze Städtli raggesprungen. Wenn du so gesprungen wärst, dann hättest du auch nicht mehr verschnaufen. Jetzt.
0: Grüß Gott, Herr.
1: Meier.
0: Meier.
1: Großes M und kleine Eier. Ja.
0: Ja.
1: Kann so sein.
0: Jetzt, Herr Meier, wie kann ich Ihnen denn helfen?
1: Oh, das ist recht, junge Frau, ja, dass Sie da sind.
0: Ja, freilich.
1: Sie, ich wollte Sie fragen, sind Sie in dem Laden da hinten Komponent?
0: Sie meinen kompetent?
1: Ja, oder so, ja.
0: Ja,
1: oder
0: natürlich.
1: So, ja.
0: Ja. Oh, natürlich.
1: Das ist recht, junge Frau, ja.
0: Was hätten Sie denn gebraucht?
1: Ja. Weil ich wollte fragen, ob es bei Ihnen da in der Apotheke so, helf mir, wie heißt das? Ja, die so wie Gradna-Tabletten geht.
0: Was möchten Sie?
1: Hat die so wie Gradna, gell, Talja?
0: Meinen Sie Viagra?
1: Oder so, ja, oder so, ja.
0: Ja, das sind wir schon da.
1: Oh, gucken das Sie. Ist recht, ja.
0: Natürlich ja. Sind wir das.
1: Gucken
0: Sie, eine Pille vor dem Verkehr lädt auch im Alter das Gewehr.
1: Du weißt, ich war noch nicht mit da mal 4, 5 Stück. Du, noch ja noch wird schon einer helfen, gell? Ja, das ist recht, junge Frau. Ja. Dann sind wir es näher richten,
0: jawohl,
1: gell?
0: Das wunderbar. Sonst noch ein Wunsch?
1: Ja, Sina, wollte ich Sie fragen, haben Sie so Einlagen in die Hose, ne?
0: Ja.
1: Wisst ihr, wenn man inkompetent ist?
0: Sie meinen Inkontinent.
1: Oder so, ja.
0: Gucken
1: ja.
0: Sie, das haben wir da.
1: Oh, haben Sie
0: diese Größe oder größer?
1: Nein, Sie dann mit der ganzen Packung. Sie mit Sie, das kann man ja immer brauchen.
0: Das brauchen wir immer und, natürlich.
1: Ja, das dann sind wir auch herrichten.
0: Ja, das liegt Ihnen alles
1: zusammen. Das ist recht, junge
0: genau.
1: Frau.
0: Ja.
1: Ah ja, gut,
0: sonst
1: ja.
0: Sonst noch ein Wunsch?
1: Ja, Sie, was ich Sie auch noch fragen wollte,
0: ja.
1: Haben Sie so ein, oh, wie sagt man da, das Schwab sagt, so ein Schmutz? Also ein Schmutz halt.
0: Ein Schmutz?
1: Ein Salb.
0: Eine Salbe, ja, das haben wir da.
1: Ein Salb.
0: Ja. Für was hättet ihr es denn gebraucht?
1: Zum Einreiben, wenn man wund ist.
0: Ah, da braucht ihr Wund- und Heilsalbe.
1: Ja, oder so,
0: gucken
1: ja.
0: Sie,
1: oder
0: das habe ich Ihnen da.
1: Ha, ja,
0: ganz dünn auftragen, die hilft Ihnen.
1: Aber da tut man eine Portion drauf und dann läuft das. Ja. Wie heißt es, wie viel hilft viel, gell?
0: Ja.
1: Oder, da, guck, du nicht da, du machst es auch so, gell? Ah ja, sie ist ja. Das dann zum auch herrichten.
0: Genau.
1: Das ist recht, junge Frau.
0: Alles.
1: Ja. Neu, Sie, was ich Sie auch noch fragen wollte,
0: ja.
1: Haben Sie etwas für mein Rheumatismus?
0: Rheumatismus?
1: Ja, haben Sie da etwas?
0: Ja, da haben wir ein Schmerz gegeben. Haben Sie da Schmerzen?
1: Ja, mit dem Reismatis habe ich mal leer.
0: Ja, das ist auch ein altes schwäbisches Wort.
1: Ja, sage ich doch, Reismatis. Ja.
0: Gucken Sie, da habe ich Ihnen ein Schmerzgel.
1: Oh ja,
0: das
1: dann,
0: hilft
1: ja.
0: Ihnen.
1: Da tue ich auch eine Portion drauf, noch passt
0: so
1: es auch. Oh,
0: ja.
1: Das dann sind wir auch herrichten.
0: Ja, natürlich.
1: Oh, das ist recht, junge Frau.
0: Genau.
1: Ja.
0: Ah,
1: ja.
0: Neu mal alles.
1: Neu, Sie?
0: Noch nicht.
1: Na, wollte ich Sie noch fragen, haben Sie auch, Herrschaft, wie heißt denn das? Ja, genau, Komodome in meiner Größe. Ja.
0: Sie möchten Kondome?
1: Ja, oder so, ja, oder so, ja.
0: In Ihrer Größe?
1: Also. Ha, ja, sollte ja passen, oder? Gell? Ah. Das ist ja blöd, wenn das Ding nicht ja, es
0: nein,
1: passt.
0: Nein, soviel ich sehe, haben wir das nur in Einheitsgröße.
1: Ja, was gibt's da, wie viel, wisst ihr immer? Ja,
0: einzeln gibt's die nicht, die gibt's in 6,
1: aha.
0: 12 oder 24.
1: 24, So machen wir es, ja.
0: 24 Stück?
1: Ja, so machen wir es, ah, ja. Ja.
0: Ja, gell? Ja, die muss ich in dem Lager holen.
1: Ja, das passt schon, das dann zum Herrichten,
0: ja,
1: gell?
0: Ja, das ist richtig.
1: Oh, das ist recht, junge ja. Frau. Oh das ja, das ist gut, ja. Ja.
0: Sonst ja. Noch etwas?
1: Ja, noch wollte ich Sie noch fragen, haben Sie Heftpflaster am Stück?
0: Ja, natürlich, das haben wir am Stück, gucken Sie her, wenn ich in der Hautfarbe ist.
1: Was gibt's
0: oder
1: da
0: eines,
1: noch?
0: Wenn Sie einen Verband machen.
1: Da nehmen wir beides mit, das können wir auch immer brauchen.
0: Ja,
1: gell?
0: Das ja. Haben wir wohl.
1: Das dann sind wir auch herrichten.
0: Ja, das
1: oh, die junge Frau, das ist recht, junge
0: genau.
1: Frau. Ja, das ist recht, ja. Gut, ja.
0: Sonst noch etwas?
1: Oh ja, noch was ich Sie auch noch fragen wollte. Haben Sie etwas für meinen Blutdruck?
0: Ja, wie hoch ist er denn?
1: Also mein Blutdruck ist auf jeden Fall höher wie meine Rente. Ja, da braucht es auch nicht viel, gell? Das hast du gleich bei ihr genannt. Ja.
0: Sie, da müssen Sie aber vorher zum Arzt gehen.
1: Ja.
0: Ja, wisst ihr, da brauchen Sie ein Rezept.
1: Ah, ja.
0: Je nach Höhe kriegen Sie da ein anderes Rezept, ja, gell? Ja. Und dann kommen Sie halt wieder her, gell?
1: Das ist recht, junge
0: ja,
1: Frau.
0: So machen wir das.
1: So machen wir das,
0: genau,
1: gell? Dann haue ich alles als ob für den Gott, gell? Ich sage immer, eine gute Zeit. Und ein gesunder Leib, du noch passt mitnehmen, gell? Also mach es gut.
0: Halt, Herr.
1: Meier.
0: Ja,
1: Meier. Großes M und kleine Eier, ja.
0: Sie, jetzt habe ich Ihnen doch alles hergerichtet und Sie nehmen jetzt gar nichts mit.
1: Oh, das habe ich Ihnen noch gar nicht erklärt. Wissen Sie, es ist so, ich bin doch jetzt schon 89.
0: Ach was.
1: Ja, du und ich heirate nächste Woche nochmal.
0: Ah, schön, ja.
1: Und dann habe ich gedacht, ich lasse bei Ihnen da in der Apotheke den Hochzeitstisch machen.
0: Hochzeitstisch, man glaubt's ja nicht. Ja, das wissen die Jüngeren, da man nicht mehr so, was ein Hochzeitstisch ist. Aber in meinem Alter weiß man das schon noch. Ja, ich sage immer, Alter schützt vor Liebe nicht, gell? Zum Doktor kommt der alte Meier und sagt, ich gib noch lang keine Ruhe, ich hau jetzt bald meine Hochzeitsfeier und gang schon auf die 90 zu. Meine Braut kann es kaum verwarten, du isch recht rassig, ja, ich weiß. Drum frag ich Sie, Herr Doktor, könnte es schaden, eine Hochzeitsnacht ganz heiß? Der Doktor ringt mit seinen Händen und sagt, mein lieber Meier, das könnte tödlich enden, die Nacht nach so einer Feier. Der Meier nimmt's gelassen und sagt ganz lässig cool, ach was, Herr Doktor, es wird schon passen, wenn sie das nicht aushält, stirbt sie wohl. Ja.

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1: Bene, Buffet, Trombierer, zu drei, Servus, schwäbische Sprechstunde mit Wilhelm König. Grüß Gott. Jetzt kommen wir auf unsere Grüße. Ich glaube, das ist Schwäbisch so reichhaltig wie kaum ein anderer Dialekt. Das Hochdeutsche gleich gar nicht. Am bekanntesten ist das Grüß Gott. Natürlich auch das Ade. Oder so, kommen wir, wählen der Gau. Also wenn jemand also fort will, dann bestätigen wir das nochmal. Und dann ein ganz altes Wort, das meint man bloß aufs Bayerische angewendet, das ist das Servus. Das ist durchaus auch ein schwäbischer Gruß. Servus, sowohl zur Begrüßung als auch zur Verabschiedung. Es kommt zum Lateinischen, es meint Diener. Im Österreichischen kann man es noch hören, ergebenster Diener. Das ist das Servus. Dazu gehört auch Salve, sei gegrüßt. Also, ein bisschen veranschaulicher, wenn man einem Vertrauten begegnet, einem Schulkameraden oder Verwandtschaft, dann sagt man einfach Grüß Gott. Das sagt man einem Fremden gegenüber. Wenn man bestätigt ihn so, kommst daher, bist am Schaffen oder magst du noch. Bevor man also grüßt, sagt man gleich magst du noch. Wo willst du hin? Also dies ohne lange Vorrede, dies einschließen. Und diese Vielfalt ist also verloren gegangen. Heute nur noch dieses grausame und wirklich schmerzhafte Tschüss.
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So, hallihallo miteinander. Ich muss euch sagen, 2025 war nicht mein Jahr. Ich habe vorgehabt, so viel Fahrrad zu fahren. Aber viermal hat mein Räufer gemeint, nicht mit mir. Ich habe letztes Jahr vier Platten gehabt, müsst ihr euch mal geben. Und deswegen kann dieses Jahr eigentlich noch besser werden für mich. Und deswegen widme ich den nächsten Song einfach mir selber. Auf ein gutes neues Jahr.

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1: Bene. Buffet, Trombierer, zu drei. Servus. Schwäbische Sprechstunde mit Wilhelm König. Grüß Gott. Herzlich willkommen zur Schwäbischen Sprechstunde mit Wilhelm König. Heute geht's um einen ganz alten Begriff, Loop. Was ist Loop? Loop kann man zusammenfassen gleich Ausruf beim alten Kinderversteckspiel. Es geht auch mir so. Da habe ich ein Wort, eine Geschichte. Ich kann mir sie nicht erklären. Und das Wort, die Geschichte ist alt. Kommt aus der Kindheit. Damals hat man das Wort gebraucht. Hat die Geschichte gespielt, verstaucht, hat man sie nicht mehr. Hauptsache, die anderen haben gewusst, um was es geht. Wir schwätzen von einem Versteckspiel. Aus einer Gruppe von Buben oder Mädchen, vielleicht auch gemischt, wird ein Kind rausgesucht, das stellt sich mit erhobenem Arm an der Wand, an der Schüre da, mit geschlossenen Augen. Der andere verschlupft, will sagen, versteckt sich. Dann schreit einer ganz laut, Loop. Und jetzt darf der oder du an der Wand gucken oder suchen. Der Erste, wenn er gefunden hat, stellt sich als nächste Antwort. Heute weiß ich, was gemeint ist. Loop, lateinisch Lupus für Wolfdruck. Das ist der Name für den Aufpasser an der Schule. Im Schwäbischen Wörterbuch wird so erklärt. Loop, Lupus, Spiel der Schulkinder, bei dem es gilt, von Lupus, eben dem Wolf, nicht vorzeitig entdeckt zu werden. Wer den Lupus als erster erspäht, warnt die anderen durch den Zuruf, eben Loop. In der Geschichte des humanistischen Schulwesens in Württemberg von 1559 bis 1805 ist das für die höheren Schulen nachgewiesen. Wir Volksschüler in den 30er und 40er Jahren des 20. Jahrhunderts haben das bloß nachgeahmt.

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0: Jesus, na, wer ruft denn jetzt schon wieder um die Zeit an, gell? Ja, bitte?
1: Hallo? Na, bist du's?
0: Nein, ich.
1: Hallo? Hörst du mich?
0: Ja, ich hör dich gut. Du brauchst nicht so zu schreien.
1: Ich hab zuerst gedacht, ich wär falsch verbunden.
0: Hä, wieso? Hast du mich nicht verstanden?
1: Doch schon, aber es hätte ja sein können, du tätst mich nicht hören.
0: Doch, ich hör dich gut, im Gegensatz zu dir.
1: Hallo!
0: Ja, was ist denn? Warum hast du denn eigentlich angerufen?
1: Na, es ist immer eine Entfernung.
0: So laut wie du schreist, können wir ohne Telefon telefonieren.
1: Hörst du mich jetzt?
0: Ich hab dich schon immer gehört. Warum rufst du denn an?
1: Ich ruf dich grad an.
0: Ja, ich hör's.
1: Du, ich habe ein neues Handy. Hörst du mich?
0: Ja.
1: Ein ganz modernes. Mit dem kannst du nicht bloß telefonieren, da kannst du auch fotografieren. Soll ich dir mal fotografieren?
0: Das ist doch Quatsch, du siehst mich doch gar nicht.
1: Bitte?
0: Du siehst mich nicht.
1: Naja, das ist auch ein Telefon, ist ja kein Fernseher. Verstehst? Hallo?
0: Ja, ich hör dich gut. Leider.
1: Ich hör dich ganz, ganz schlecht. Es rauscht so. Du, ich komme mit meinem Handy sogar ans Internet.
0: Warum?
1: Ja, das habe ich mir einbauen lassen.
0: So?
1: Ja, doch warum ich dich anrufe? Ich hätte gern deine Nummer gespeichert. Das geht nämlich auch. Sagst du mir deine Nummer?
0: Du hast sie doch angerufen.
1: Ja, aber nicht gespeichert.
0: Die Nummer steht auf dem Display.
1: Ja, auf deinem oder auf meinem?
0: Ja, auf deinem natürlich.
1: Ja, natürlich, natürlich. Das kann man euch mal bitte freundlicher sagen.
0: Was hast du denn für ein Handy?
1: Ein ganz neues.
0: Ja, also neu, ich meine die Marke.
1: Ach so, ich glaube Utopia heißt es.
0: Utopia, oder? Mhm. Du meinst Nokia?
1: Sage doch, ein ganz neues, frisch aus dem Laden, ein Smartphone.
0: So, ja, mit Vertrag?
1: Neu, 10 € hat's bloß gekostet.
0: Ja, noch hast du einen Vertrag gemacht.
1: Mit wem?
0: Ja, mit deinem Anbieter.
1: Ah ja, das war ein Sonderangebot. Ich darf das 2 Jahre behalten, dann kriege ich wieder ein neues.
0: Genau.
1: Nicht blau, neu. Das ist mehr so dunkel schwarz-grau und hat an der Seite so einen kleinen Druckknopf.
0: Wie, ein Druckknopf?
1: Ja, so ein Schalterle halt zum Bedienen, gell? Zum Antatschen, verstehst? Ich muss mich jetzt damit auseinandersetzen und die Bedienungsanleitung mal lesen.
0: Ja, mach das, bevor du wieder mit jemandem telefonierst.
1: Es ist halt noch ganz neu und da muss man zuerst damit zurechtkommen.
0: So ist's.
1: Also, noch lege ich jetzt auf, gell?
0: Ja. Hallo? Du musst ausschalten.
1: Hallo?
0: Den Knopf drücken.
1: Hallo?
0: Ja? Hallo?
1: Wo soll ich denn den Knopf?
0: Nein, ausschalten. Einfach ausschalten.
1: Das sagst du so. Wo ist denn der Stecker?
0: Nein, drück einfach.
1: Aber wo soll ich noch drücken? Nein, geht's
0: nein, so schnell geht es doch nicht hin. Jetzt haben wir ganz
1: das
0: ruhig.
1: War
0: ganz ruhig, habe ich gesagt. Jetzt warte doch mal.
1: Das geht nicht aus.
0: Oh, jetzt beruhig dich doch.
1: Ich habe mich verkauft. Ja, so ein Schrott. Das tausche ich wieder
0: langsam,
1: um.
0: Langsam.
1: Betrüger.
2: So, das war so ein bisschen zum Aufwärmen, was, ein Blüsle. Wenn wir es gerade vom Aufwärmen hin, das nächste Lied handelt auch von der Wärme, das spielt nämlich im Sommer. Das handelt von einer Freizeitbeschäftigung, die man im Sommer also eigentlich ziemlich gern macht, so das Baden, wenn dann gerade ein Tag ist mit 30 Grad im Schatten. Und gerade noch Sonntag mal zufällig Zeit, dann gibt es also nichts als wie ins Freibad oder an Baggersee, wenn es einen gibt. Und da kommen halt immer mehr Leute auf die Idee und man ist da nicht der Einzige und da wird es immer ein bisschen eng. Und ich habe mal so einen Badetag erlebt, seitdem ging ich also zu der Zeit nie mehr zum Baden. Und was da passiert ist, was ich da erlebt habe, das beschreibt das nächste Lied, das Lied vom Baggersee.

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Es geht etwas cooler weiter. Das ist eine schöne Geschichte, die Geschichte von Franz Mayer. Und es ist eigentlich unser Namensgeber. Zufall, wie der Name entstanden ist, aber die Geschichte drum ist die Geschichte von Franz Mayer. Erzählt von Peter Burri, ist ein sehr schräger Wirt aus dem Rottweiler Bereich, den ich gut kenne. Da haben wir ein bisschen das Lied zusammen durchgenudelt. Es ist eine Geschichte von einem alten Mann, der fliegen will. Ja, man gibt es mal hier zu oft. Aber es war einer, der sehr vereinsamt gelebt hat und immer davon träumt, noch einmal irgendwas zu erleben, zu spüren an sich. Und eines Tages beschließt er, heute ist der Tag, draußen hat es geregnet und gestürmt, ein nasses Wind und er lauft der barfuß durch so ein nasses Feld, eine Wiese. Und da vorne ist schon ein riesiger Abhang. Ja, und dann stürzt sich tatsächlich mit ausgebreiteten Armen runter und ist jedes Mal sich der Steuerbruch nachbrezelt. Halber tot haben sie ihn rausgezogen wieder. Vielleicht haben sie noch gesagt, er hätte was geschrien, so wie Yippie-ay-yo, Yippie-ay-ye. Was ich nicht so glaube, weil damals war man ja des Englischen nicht so mächtig. Ich glaube eher, das war dieser sogenannte Alpra-Schaut. Dieser Alp-Herunterrufer, im Englischen übersetzt. Wo der arme Bauer oben an die steinige Wiese, wenn am Hai ausgeht, das Hai im Herbst nunterschreit zum reichen Bauer an die fette Wiese unter Tunde. Gibt es ein Hai noch? Gibt es noch Heu? Meistens die lapidare und böse Antwort kommt: Nein, gibt kein Hai mehr.

0: Ja, ciao.
1: Wir hatten einen schönen Song und zwar heißt der Alkoholfreies Bier. Ganz neu, zum zweiten Mal spielen wir den live auf der Bühne, extra für euch hier raus, weil ihr, mal ein großes Kompliment, ihr seid spitze. Ja? Also, Winnie, leg los.

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1: Wir sind alle wieder mit dabei, oder?
0: Aber ein Bier braucht Alkohol.

Da gibt man so bunte Hände. Wollt ihr noch eine Zugabe? Jetzt mal ehrlich, also euch hat es ehrlich gefallen, oder? War super? Darf ich mal wiederkommen?

0: 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Das Lied heißt, wie es mir einmal gruselte. Und zwar hat Alice damit angefangen, dass ich mal im Kino war. Der Film war wirklich nicht schlecht gemacht, er hieß die Kettensägenschlacht. Da waren Leute mit Kettensäge, die haben sich überhaupt nicht mögen, sich bloß in Zeitlupe bewegt und sich dabei noch Köpfe absägt, sich gegenseitig Bäuch aufgeschlitzt, meterweit ist Blut hochspritzt. Es war ein Hauen, Stechen, Raufen, ihm ist halbe Auge ausgelaufen. Doch die Moral von der Geschichte wirklich gruselt. Hat's mich nicht.
1: Nein, hat's dich nicht.
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2: Gänsehaut.
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0: Danke.
1: And now, ladies and gentlemen, are you ready for my blues? Unser Jackle ist unser altgedienter Blueser. Er spielt jetzt ein Stück von Peter Green. Das heißt Greenie. Und spielt geil und powerful.

0: Jack Jackler. Give him a hand.
1: Aus einer Zeit, wo man noch viel E-Mail-Verkehr gehabt hat, jetzt ein Liedli, ein Liebesbrief, Liebes-E-Mail-Brief-Lied von Marlene. Hallo Marlene.

was ist, wenn man bei uns tagsüber gelacht? Und ist total fertig. Im Schwäbischen gibt es einen Sonderausdruck, genau. Ausgeschnullt, weißt du das noch? Also, das nächste Lied heißt nicht ausgeschnullt. Jeden Tag kurz drunter und drüber. 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
1: Das Licht im Saal ist aus, die Mikros, die sind an, oder?

Dankeschön.

0: Ihr wart super.
1: Liebe Schwaben, bereitet euch vor. Gunso spielt das Grande Finale des heutigen Abends. Haben wir denn eventuell Schwaben in Bodnang?
2: Aha. Noch zwei, drei.
1: Drei Schwaben im ganzen Saal.
2: Genau.
1: Super.
2: Super.
1: Dann müsst ihr euch ganz schön durchsetzen, ihr Bartigragster hier hin. Dann müsst ihr ganz schön Gas geben.
3: An der Stelle werden wir natürlich noch ein bisschen patriotisch werden, ist klar.
4: Ich bleib, wo ich bin, wo mir jeder Segel kennt.
5: Ich Schwabenland, in Schwabenland, so schön.
3: Oh, ach, das ist ja der Traum.
6: Dieter, gib uns die Antwort.

Jetzt ist vorbei. Wir haben nichts mehr. Sie ist alles gesungen und fast alles gesagt. Und wir hoffen, es hat euch auch ein bisschen gefreut.

Ich hoffe, dass ich euch mal wiedersehe. Im Frühling, Sommer oder auch im Winter.

0: Yes. Thank you, Dave. Well done.
1: Ladies and gentlemen, spielt's noch einmal.